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1: Einen wunderschönen Sonntag, den wünsche ich allen unseren Musikfreunden. Ob jung oder alt, nah oder fern, Stamm- oder Neuhörer, seien Sie alle ganz herzlich willkommen zu einer neuen Ausgabe unserer Sonntagsmelodiesendung. Ich habe wieder in unserem Archiv gekramt und nach Tonträgern gestöbert.

geplappert, die möglicherweise schon vergessen sind. Aber nicht nur das, natürlich sind auch nach wie vor bekannte Melodien mit dabei, die man in die Rubrik immer wieder gern gehört einordnen würde. Eines sei schon verraten, es wird wieder einmal interessante alte Platten aus England geben. Wir stellen Ihnen eine einstmals sehr bekannte Sängerin aus Belgien vor und auch Musik aus den Niederlanden wird mit dabei sein. Dazu wünsche ich Ihnen gute Unterhaltung und schöne Erinnerungen. Beginnen möchte ich heute mit einem Musiker, der in England überaus populär war und der vor allem mit seinen sanften Klängen das Publikum begeisterte. Sein Name war Gerald Welkin Bright, geboren am 10. August 1904 in London und Absolvent der Royal Academy of Music. Wie seine in der Zwischenkriegszeit ungeheuer beliebte Tanzkapelle geklungen hat, das erfahren wir jetzt gleich. Hier ist der Lambeth Walk aus dem Musical Me and My Girl.

Der Lambeth Walk, der ganz große Schlager des Jahres 1938 in England. Es spielte Gerald Bright mit seinem Tanzorchester. Als diese Schellackplatte entstand, hatte sich der Orchesterleiter jedoch schon längst einen Künstlernamen zugelegt. Seit dem Jahr 1930 trat er als Geraldo in Erscheinung und deshalb ist auf seinen Tonträgern stets Geraldo and his Orchestra vermerkt. Gerald spielte Klavier und Orgel, studierte an der Königlichen Musikakademie in London und begann seine Karriere in der Unterhaltungsmusik als Pianist in den Stummfilmkinos. Anfang der 30er Jahre gründete er ein eigenes Tango-Orchester, mit dem er ein Jahrzehnt lang im vornehmen Savoy Hotel spielte. Allein in den 30er Jahren waren Geraldos Musiker in mehr als 2000 Rundfunkübertragungen zu hören. Etwas später entstand dann ein typisches Tanzorchester, das Geraldo an den Stil der gewünschten Musik individuell anpasste. Neben den üblichen Instrumenten einer Tanzband setzte er bei Bedarf auch einen vollständigen Satz an Streichinstrumenten ein. Während des Zweiten Weltkrieges unternahm er Tourneen in Europa, dem Mittleren Osten und durch Nordafrika. Geraldos Orchestra war auch ein beliebtes Begleitorchester für Gesangssolisten bei Live-Auftritten, Radiosendungen oder Schallplattenaufnahmen. Machen wir jetzt einen musikalischen Rückblick in die Jahre 1938-39. Die Dame, die da als erstes singen wird, war Eve Beck, gefolgt von Cyril Grantham und Al Bowlay.

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Geraldo and his Orchestra. Die Gesangssolisten waren Eve Beck, Cyril Grantham and Al Bowley. Bei Tourneen durch Südamerika hatte sich der Orchesterchef mit südamerikanischen Rhythmen vertraut gemacht. Um mit dem amerikanischen Jazz in Berührung zu kommen, reiste Geraldo auf Kreuzfahrtschiffen nach New York. Nach dem Zweiten Weltkrieg betrieb Gerald Bright auch eine Künstleragentur, über die er Musiker oder ganze Orchester an Hotels, Theater oder Luxusschiffe vermittelte. Geraldos Orchester bestand um die 4 Jahrzehnte und zählte zu den beliebtesten in der britischen Unterhaltungsbranche. Der populäre Musiker starb im Jahr 1974 während eines Urlaubsaufenthaltes in der Schweiz, im Alter von nur 69 Jahren. Geraldos Tanzkapelle bestand aus hervorragenden Musikern, manche von ihnen machten sich später selbstständig und gründeten auch eigene Orchester. So zum Beispiel der Posaunist Ted Heath, der im Jahr 1944 im Auftrag des britischen Rundfunks eine eigene Formation zusammenstellte. Seine Kapelle spielte etwas jazziger und swingender als das berühmte Geraldo Orchester, aber auch diese Formation fand ihre Anhänger. Hier ist Ted Heath im Jahr 1956 mit seinem Orchester.

Das war noch einmal eine Platte aus England. Ted Heath mit seinem Orchester. Amen's Theme ist der Titel dieser Melodie. Musikalisch geht's jetzt zurück auf den europäischen Kontinent, aber die Reise wird keine lange sein. Einmal über den Ärmelkanal und wir sind in den Niederlanden. Dort hat sich, was die Tanzorchester betrifft, allerdings nicht ganz so viel getan wie drüben in Großbritannien. Ab den 50er Jahren machten ja zahlreiche niederländische Gesangssolisten auf sich aufmerksam. In puncto Tanzorchester hatten aber die Deutschen und die Briten eindeutig die Nase vorne. Das mag auch ein Grund sein, weshalb der Schlagzeuger Harry van Dijk auch lange Zeit in Deutschland tätig war. Von diesem holländischen Musiker weiß man nicht wirklich viel. Nicht einmal seine Geburts- und Sterbedaten sind bekannt. Begonnen hat er seine musikalische Karriere Anfang der 30er Jahre in Amsterdam. Dort spielte er im Orchester Paul Klee, mit dem er im Jahr 1933 sogar auf Amerika-Tournee ging. Zwischen 1939 und 1943 war Harry van Dijk bei deutschen Orchestern engagiert, wie zum Beispiel bei Adolf Steimel, Kurt Wittmann, Hans Riemstedt, Willy Berking, Benny de Weil, Michael Jari oder Kurt Hohenberger. Während dieser Zeit nahm er auch Schallplatten unter eigenem Namen auf. Diese Platten waren meist swingend oder jazzig arrangiert und diese Vorliebe hat sich sogar bis in die Operettenliteratur hineingezogen. Hier ist so ein klingendes Tondokument aus dem Jahr 1942. Was eine Frau im Frühling träumt. Aus der Operette Marietta von Walter Kollo, gespielt vom Tanzorchester Harry van Dijk.

Eine Shellac der Firma Tempo aus dem Jahr 1942. Harry van Dyck und sein Tanzorchester mit einer Operettenmelodie von Walter Kollo, einmal ziemlich anders. Mit der nächsten Platte kommen wir ins Jahr 1955 und wir erinnern uns an eine sehr bekannte Sängerin der damaligen Zeit. Eine Komposition des US-Amerikaners Cole Porter aus dem Musical Concord wirst sie jetzt singen. Nicht nur drüben in Amerika wurde diese Melodie ein ganz großer Renner. Wer erinnert sich noch an den Namen dieser Sängerin?

I Love Paris aus dem Musical Cancan von Cole Porter. Kurt Feltz hat den deutschen Text zur Melodie geschrieben. Vielleicht haben Sie jetzt überlegt, zu wem diese Stimme gehören könnte. Manche von Ihnen haben vielleicht an Katharina Valente gedacht, denn die hat das Lied in der deutschen Version so richtig populär gemacht. Die Valente weiß natürlich nicht. Es war vielmehr eine Künstlerin aus Belgien, die einen ziemlich langen Namen hatte. Vollständig hieß sie Angèle, Caroline, Liliane, Josette, Marie-Josée de Geest. Ihr Künstlername war natürlich um einiges kürzer, da nannte sie sich Angèle Durand. Angèle war Jahrgang 1925 und ihre Heimatstadt war Antwerpen. Ihr Vater war Diamantenhändler, ihre Mutter Balletttänzerin und ihre Großmutter war Opernsängerin. Nachdem sie mit 7 Jahren vollweise geworden war, wuchs sie bei ihrer Tante auf. Ihre Schulzeit verbrachte sie in einem streng geführten Mädcheninternat. Mit 15 nahm sie heimlich an einem Talentwettbewerb teil, bei dem sie den 2. Platz belegte. Die ersten Engagements beim Rundfunk ließen dann nicht mehr lange auf sich warten. Erst meldete sich ein Radiosender in Brüssel und nach dem Krieg sang sie beim US-Soldatensender AFN in Stuttgart, wo sie vor allem als Jazzsängerin zu hören war. Ihr erster Erfolg im Schlagerbereich geht ins Jahr 1950 zurück mit dem französischen Chanson C'est si bon. Einen weiteren großen Erfolg hatte sie im Jahr 1956 mit dem folgenden Lied, das in mehreren Ländern in den Hitparaden vertreten war.

Angèle Durand aus Belgien. Während des Zweiten Weltkrieges betätigte sie sich bei der Truppenbetreuung. Nach dem Krieg sang sie Jazzmusik für die Amerikaner und ging mit Jazzlegende Duke Ellington auf Europatournee. Bald war Deutschland zum künstlerischen Mittelpunkt geworden. Sie wurde zu Aufnahmen beim Nordwestdeutschen Rundfunk und zum Hessischen Rundfunk eingeladen. Bekannte deutsche Komponisten schrieben ihre Schlager und für die Orchesterbegleitung bei Schallplattenaufnahmen sorgten Adalbert Lutzkowski, Johannes Fehring, Willy Berking, Kurt Henkels, Erwin Lehn, Horst Kudrytzki oder Paul Kuhn. Im Jahr 1957 gehörte Angèle Durand neben Maurice Chevalier zu den Stars im Kopenhagener Tivoli. Sie hatte Auftritte mit Edith Piaf, Josephine Baker, René Carroll, Rudi Schurike, Liselotte Malkowski, Sarah Leander oder Peter Greuder und ging mit zahlreichen bekannten Kollegen auf Tourneen. Hier nun ein Beispiel für einen millionenfach verkauften Musiktitel, der allerdings nicht mit Angèle Durand in Verbindung gebracht wird, sondern immer mit der Gruppe Manhattan Transfer. Es ist natürlich richtig, dass Manhattan Transfer mehr Platten verkauft hat als Angèle mit diesem Titel. Die Erstinterpreten waren sie deshalb aber noch lange nicht.

Manhattan Transfer hat dieses Lied zwar sehr erfolgreich gesungen, doch es war nicht die Erfindung dieser Musikgruppe. Die Melodie existierte bereits 2 Jahrzehnte vorher, zum Beispiel mit Angèle Durand als Interpretin. Die Sängerin mit der dunklen, unverwechselbaren Stimme war in den 50er Jahren auch in zahlreichen Fernsehsendungen, Galaveranstaltungen und Unterhaltungsfilmen zu sehen. In den 60er Jahren wurde es dann etwas stiller um ihre Person. Denn Angèle hatte bei einer Tournee den holländischen Sänger und Moderator Lou van Burg kennengelernt. Sie verzichtete auf ihre eigene Karriere und wurde seine Lebenspartnerin und Managerin. Erst als Lou van Burg ein Verhältnis mit seiner Assistentin begann, startete Angèle wieder durch. Ab den 70er Jahren gab es wieder Auftritte im Fernsehen, sie versuchte sich als Chansonsängerin und übernahm Musicalrollen in diversen Theatern. Sie verstarb am 22. Dezember 2001 in Augsburg. Während ihrer langen Karriere konnte sie nie einen ersten Platz in der Hitparade erreichen, aber dennoch zahlreiche gute Platzierungen. Gespielt werden ihre vielen Platten in den üblichen Radiosendern leider aber nicht mehr.

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Ja, ich bin die tolle Frau. Das war ihr letzter Schlagererfolg in den frühen 60er Jahren, ehe sich Angèle Durand dem Management ihres Lebensgefährten Lou van Burg widmete. Diese Beziehung scheiterte, weil sich, wie schon erwähnt, Lou in seine Assistentin verschaut hatte. Ja, der Lou van Burg aus Den Haag in den Niederlanden war ein bekannter und auch beliebter Fernsehmoderator, aber er war auch immer wieder für einen Skandal gut. Die Regenbogenpresse hatte da öfter was zu schreiben über ihn. Wir erinnern uns nun an Lou van Burg musikalisch. Auch von ihm gibt es sehr viele schöne Platten. Hier ist er mit der Katharina. Aus dem Jahr 1962, Lou van Burg.

Im Jahr 1962 war diese Melodie in aller Ohren. Lou van Burg mit dem Lied von der Katharina. Das Original aus den USA wurde von Perry Como gesungen. Die Österreich-Ausgabe dieses Schlagers kam mit Willi Hagara in die Schallplattengeschäfte und in der Schweiz, da war Vico Turiani der Interpret. Von Lou van Burg werden wir in einer anderen Sendung sicher noch einmal mehr hören. Und generell müssen wir den vielen Künstlern aus den Niederlanden und aus Belgien einmal eine eigene Sendereihe widmen. Es waren ja derer so viele, die dann auch im deutschsprachigen Raum Millionen an Schallplatten verkauft haben. Jetzt gegen Ende der Sendung möchte ich noch zwei relativ neue Aufnahmen aus Belgien und den Niederlanden vorstellen. Ein Beispiel dafür, dass es auch später noch Künstler gab, die noch mit großem Orchester Musik machten, auch ohne Computerbum-Bum. Hier kommt Helmut Lotti aus Gent mit dem Golden Symphonic Orchestra und einer Komposition des Mexikaners Agustín Lara.

Der belgische Sänger Helmut Lotti bei einem Live-Konzert im Jahr 2000. Den musikalischen Schlusspunkt wird nun sein Künstlerkollege aus Maastricht in den Niederlanden setzen. Der Geiger André Rieu mit seinem Orchester spielt uns Time to Say Goodbye. Und diesen Abschiedsgrüßen schließe ich mich ganz, ganz herzlich an. Musikalische Persönlichkeiten aus England, Belgien und den Niederlanden waren in unserer heutigen Sonntagsmelodiesendung zu Gast, verehrte Musikfreunde. Ich hoffe, dass auch für Sie etwas dabei war, und ich freue mich schon auf den nächsten Sonntag. Ich hoffe, dass Sie dann alle wieder zuhören. Da gibt's dann die nächste Ausgabe unserer Operettensendung. Bis dahin wünsche ich Ihnen noch eine schöne Woche und auf ein Wiederhören freut sich Ihre Edith Schiller.

Grüß Sie, liebe Hörerinnen und Hörer, und recht herzlich willkommen bei einer gemütlichen Stunde im Freien Radio Salzkammergut Mendneibig Max. Ja, heute am 17. Mai habe ich ein Programm zusammengestellt, das eher ins Ausseerland umgeht, also ins steirische Salzkammergut, bis ins Einstal und dann Donnersbach, Sölkersadeln und so weiter. Zwei Gruppen haben aber auch ausgewiesen und die haben einfach so für Scheine gepasst, dass ich es dazugenommen habe. Was haben wir denn als nächstes? Jetzt geht's gleich los mit Oberstdorfer Tanzlmusik, die spielen der Vertradi, die Schneidersturmmusik, von Burg Gäusern spielen sie Teufelbrücker, dann kommt die

Der ist geblast, der Hochhanger Dreigesang, Kommi zur Weisenbläser, Donnersbacher Viergesang, die Zirnwirm, der Volkshochschulkurs von Chor, der Volkshochschulkurs von Bad Mitterndorf, der Eckerwick und die Straßener Bläser, größerer Scherzheitenmusik, Lubitscher Bläserquartett aus Serbosch-Mischung, Hochfeuernermusik, Riedelbaumusik, Hinterberger Viergesang und die Vereinsmusik von Trochtner Freien, Ischler, also Ischler sind auch dabei. Ich wünsche euch eine recht gute Unterhaltung mit dem Vertrauten und dann mit der Teufelbrücke.

Ja, das war ein fescher Anfang mit der Oberstdorfer Tanzlmusik und schneidig aufgespürt die Teufelbrücker von der Schneidersturmmusik aus Ottgewissen. Wir danken gleich weiter mit der steirischen Blas. Die spielt jetzt der Schneidige und der Hochranger Dreigesang singt uns drauf. Jetzt fängt das schöne Frühjahr an und nachdem wir jetzt da ist, meiner Oma sind und am Freitag die Trenzer sofort gewinnt ist und ihren Namen alle hergemacht hat, muss ich sagen, jetzt kommt wirklich das schöne Frühjahr anfangen.

Ich bin ja schon eine Zeitl heute auf die Füße, weil wir sind um 4 Uhr der Früh weggefahren zu unseren Enkelkindern und Moseln, die brauchen wieder Omi und Opi, vorher Pfingstferien sind. Und das tun wir eh gern. Und jetzt um die Zeit, wo sie die gemütliche Stunde hat, bin ich hoffentlich auch schon dort bei ihr. Wir dann aber weiter mit die Komitze Weisenpresse, der Haldepur wird da aufgespielt und dann haben wir in Donnersbach ein Viergesang mit dem Lied Auf die Alm gehen wir's auf.

normalerweise sage ich Veranstaltung mal erst gegen Ende von der gemütlichen Stunde durch, aber die Veranstaltung, die ich jetzt drin sage, die ist heute Nachmittag schon um 4 Uhr und zwar in Laufen in der Pfarrkirche Wallfahrtskirche Maria im Schatten und zwar macht da mein Kollege, der Peter Gedesberger, das Salzkammergut Maisingen in Laufen. Um 4 Uhr Nachmittag geht's los und Karten wird es heute vor Ort, weil ich hoffentlich noch kriegen. ich weiß, dass er recht gut besucht ist und dass er eigentlich recht stimmig ist. Wer ist denn mit dabei? Zum Beispiel der Wolfganger Viergesang, der Sehr Bradelmusik, Ischler Weißenbläser, Inhofer Dreigesang, sowie die Harfenistin Waldbraut Stöckner. Ich war, wenn ich daheim war, ich war wieder hingegangen. Und einen kann ich es nicht da empfehlen. Wir tun mal musikalisch weiter mit einem Walzer, mit einem da haben wir ja schon. Ein Almrauschwalzer. Donnersbacher Viergesang bringt ihm einen Almrauschwalzer und dann hören wir von den Zirbenwirben einen Steirer.

Ja, das war zuerst natürlich nicht der Thomas Bocchefier gesungen. Da war ich auch gesagt, da haben wir schon gedacht, das passt jetzt nicht ganz, weil die Blasen kann es kein Almerer Schwarzer, das war die steirische Blas. Haben wir wieder was korrigiert. Völler passieren wir auch beim Lesen. Volkshochschule Kurbad Mitterndorf ist jetzt dran und die singen an die Haarschau drei Sommer, mir ist heimgehen, vierte Nummer. Und die Schneiderstunde muss ich von Bockhäusern spielen, dann an Distelbauernwalzer. Und

die CD, von der jetzt zwei Stücke kommen, heißt Über den Bergschlag. Und da gibt's Teil 1 und Teil 2, also ich habe nur eine zweite Über den Bergschlag ausgebracht. Recht abwechslungsreich, recht feste CD. Ich weiß nicht, ob es noch in Handel erhältlich ist, aber ich frage noch, wenn mich im Volksmusik interessiert. Auf Über den Bergschlag heißt ein Lied von Hans Gilge, normal wird ein Lied gesungen. In dem Fall jetzt hören wir es von den Lubitscher, von Lubitscher Bläserquartett blasen. Und dann kommt noch die Aussehr-Boscher-Mischung mit einer

wenn wir schon heute im steirischen Salzkamm gut drin sind, darf natürlich die Hochföhne, muss ich auch nicht föhnen. Und die spielen uns in einer Polka, nämlich Hochföhner Polka. Und dann haben wir noch Drittelbaumusi mit den Stücken nur für dich. Oder in dem Fall nur für Heinke.

So, das war die gemütliche Stunde für den heutigen Sonntag. Ich freue mich jetzt auf ein Christi Kalbsleber mit Salbeibutter und Berner Rösti dazu, weil das macht der Markus, der Koch, ein Winzerhof Greif, wo wir zum Mittag hereinkehren, wirklich ausgezeichnet. Wir rennen schon das Wasser im Mund zusammen, darum sage ich ganz geschwind, vierten gut, trat's wieder auf und so war's der gemütliche Stunde. Nächste Woche ist der Kollege dran, ist egal, ich bin ja nicht da. Und heute Nachmittag um 4 Uhr noch einmal der Hinweis auf die Veranstaltung des Maisingen in der Laufner Pfarrkirche. Vierten, die letzten zwei Stücke so gehen auch noch durch, Hinterberger Viergesang sind, gehe ich durchs Hintertal und dann hören wir einen Waldhansl von der Trachtenfreien Ischler von der Vereinsmusik spielt. Alles Gute, bleibt gesund, bis zum nächsten Mal, Engelneibig Max.

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Ein herzliches Willkommen bei Blasmusik aktuell im Freien Radio Salzkammergut. Ich bin Franz Schindlauer und freue mich, dass ihr wieder dabei seid. Für die heutige Sendung habe ich tief in Kisten und Archiven gewühlt. Ihr hört Musikstücke, die schon fast in Vergessenheit geraten sind, und Aufnahmen, die ich vor Jahren selbst aufgezeichnet habe. Den Auftakt macht

Bürgerkapelle Bad Ischl mit dem traditionsreichen Toskanermarsch aus der Feder von Erzherzog Peter Ferdinand. Weiter geht es international mit der Jubilee-Overtüre des großen englischen Komponisten Philip Sparke. Und den Schlusspunkt dieser ersten Runde setzt der monumentale Marsch 1941 vom Filmkomponist John Williams. Also viel Spaß beim Zuhören!

Willkommen zur zweiten Runde bei Blasmusik aktuell. Den Auftakt macht die Bauernkapelle Eberschwang unter der Leitung von Landeskapellmeister Günter Reisecker. Sie präsentiert uns den unsterblichen Traditionsmarsch Unter dem Doppeladler von Josef Franz Wagner. Danach wechseln wir nach Deutschland. Das Musikkorps der Bundeswehr unter der Intendanz von Walter Ratzig zeigt mit einem symphonischen Medley, wie modern deutsche Volkslieder klingen können. Und zum Finale dieser Runde kehren wir nach Oberösterreich zurück. Die Eberschwanger Musikerinnen und Musiker verabschieden uns mit der schwungvollen Tondowi-Polka von Miloslav Prochaska. Viel Vergnügen!

In unserer nächsten Runde wird es abwechslungsreich. Den Anfang macht ein großes Tongemälde. Das Musikkorps der Bundeswehr nimmt uns mit auf die Suche nach dem goldenen Geheimnis in The Golden Secret von Otto M. Schwarz. Direkt im Anschluss wird es leichtfüßig und beschwingt mit dem Stück Swing into Spring, fantastisch interpretiert von den Northern Wings und dem Dirigenten Jan de Haan. Den Schlusspunkt setzt die musikalische Jugend unseres Bezirks. Das Bezirksjugendorchester Gmunden begeistert uns mit einem echten Klassiker der Wiener Musikgeschichte, dem festlichen Einzugsmarsch aus dem Zigeunerbaron von Johann Strauss. Also Ohren auf und genießen!

In unserer letzten Musikrunde widmen wir uns ganz dem großartigen Ensemble mit West Winds. Die Musikerinnen und Musiker nehmen uns zuerst mit in die Welt des Kinos. Wir hören A Tribute to Nino Rota, eine wunderbare Hommage an den legendären italienischen Komponisten, der die unvergessliche Musik für Filmklassiker wie Der Pate oder La Dolce Vita geschaffen hat. Direkt im Anschluss wechseln die mit West Winds das Genre und bringen uns mit dem weltbekannten Jazz- und Swing-Klassiker Puttin' on the Ritz von Irving Berlin so richtig in Schwung. Viel Spaß beim Zuhören!

Mit diesen beschwingten Klängen neigt sich eine weitere Stunde Blasmusik aktuell im Freien Radio Salzkammergut dem Ende zu. Es war mir wieder ein Volksfest, diese musikalischen Raritäten und Schätze aus dem Archiv für euch herauszusuchen. Ich bedanke mich ganz herzlich fürs Einschalten und fürs treue Zuhören. Am Mikrofon verabschiedet sich für heute Franz Schindlauer. Ich wünsche euch noch einen wunderschönen, erholsamen Sonntag und einen guten Start in die kommende Woche. Bleibt gesund und vor allem der Blasmusik treu. Bis zum nächsten Mal. Servus, pfiat euch.

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Grüß euch und willkommen da heute im Bodyschl beim Freien Radio Salzkammergut. Wir machen Programm für euch aus der Umgebung, aus der Region. Viel Spaß!

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Lasst euch was verzöhnen. Grüß euch bei den Bärigweibe-Geschichten, sagt wie immer die Ursula. Heute hört im Hintergrund das Gemurmel von einer besonderen Veranstaltung. Ich war am 15. März eingeladen zu 80 Jahre Verband der Eingeforsteten Österreichs. Und da sind Leute aus 4 Bundesländern nach Traunkirchen auf dem Waldcampus gekommen und haben sich dort zu einer Versammlung, zu einer Festversammlung getroffen. Die Versammlung war wunderbar organisiert und es war eine wirklich nette Atmosphäre da. Natürlich haben sie 80 Jahre feiern müssen, denn es ist ja auch ganz wichtig, dass die Eingeforsteten, und bei uns sagt man alle noch Servitut zu den Eingeforstetenrechten, dass die Leute auch eine Standesvertretung haben, die ihnen helfen mit den Gesetzen und so weiter. Aber dazu erfahren wir ja heute mehr, denn ich bin zu Gast im Eingeforstetenverband Österreichs auf dem Waldcampus. Ich habe dazu einen extra Termin gekriegt und darf da den Herrn Magister Florian Past, den Geschäftsführer, treffen und, was ganz was Besonderes ist, auch den Obmann von ganz Österreich, den Friedrich Spitzer. Ich nehme sie, ist netter Vulgo Lauderer. Und die zwei haben wir ein ausführliches Interview gegeben über die Rechte der Eingeforsteten, wie es dazu gekommen ist und wie es heute so ausschaut. Mit dem Fritz Spitzer habe ich dann extra noch über die Almen geredet, aber das wird eine eigene Sendung werden.

Ja, und die Musik, die ihr da gehört habt, das waren die Blechbanditen aus Ibensee. Das ist eine kleine Abteilung der Salinenmusikkapelle Ibensee, wo die jungen Leute sich so richtig bewähren können. Und ihr habt es ja gehört, sie spielen wirklich fesch. In Begleitung waren sie vom Markus Gorowski, der ja in mehreren Musikkapellen und auch bei den Dixie-Urtypen mitspielt. Und zum zweiten Termin bin ich ganz freundlich empfangen worden. Von den zwei Herren, die ich schon genannt habe, und von der Assistentin der Geschäftsleitung, Frau Ingrid Ahammer.

0: bin heute am Waldcampus und ich freue mich, dass der Eingeforstetenverband heute mit zwei Vertretern für mich Zeit gefunden hat. Es interessiert mich ja schon länger. Wir haben ja schon mal was über die Almen gemacht. Ihr wisst es noch, ich habe mit dem Georgini Toni über die Sodelalm was gemacht und heute möchte ich aber allgemein wissen, was macht der Verband? Wer ist verantwortlich? Welche rechtlichen Hintergründe gibt es da? Und jetzt hätte ich gleich gern, dass Sie die zwei Herren, die mir da gegenüber sitzen, das eine ist der Lauderer von der Ebensee, der Fritz Spitzer, und das andere ist der Herr Magister Florian Bast. Die werden sich jetzt selber vorstellen in einer Funktion für einen eingeforsteten Verband und ihre Aufgaben, die sie haben. Also bitte, darf ich gleich mal mit dem Open anfangen, Fritz? Wie bist du da dazugekommen und was tust du da alles? Weil das ist ja ein Ehrenamt auch noch dazu.
1: Ja, was tust du da alles? Ich bin Verbandsobmann seit 2016. Dazugekommen bin ich eigentlich durch das, dass ich eine weltweite Trennung gemacht habe und sehr viel mit dem Verband dort zu tun gehabt habe. Ja, dann haben sie mich ein bisschen mitgenommen zu Verhandlungen. Ich bin schon Ortsobmann gewesen in Ebensee und ja, so kommt man dazu.
0: Also eingewachsen.
1: Das Geschäft kriegt man, wenn man nicht Nein sagt, hat man schon
0: Ja gesagt. Das kenne ich
1: auch. Und wie gesagt, das ist sehr interessant. Man hat viele Verhandlungen, was ganz einfach ist, Holzbezugsrechte und Almrechte. Natürlich, wenn es dann härter wird, dann ist der Florian schon gefragt, der ist da gut drauf, ja. Der vertritt unsere Mitglieder, die ganz Österreich. Wir haben da ungefähr 11.000 Mitglieder. Und die schauen wir halt bestmöglich zum Vertreten.
0: Also Florian, du bist der Geschäftsführer vom Verband.
2: Ja, genau.
0: Und wie bist du da dazugekommen?
2: Naja, also da muss ich jetzt erst einmal zurückgehen auf meinen Ausbildungsweg. Ich habe damals gemacht die Landwirtschaftsschule in Münster. Bin dann im Anschluss an die HBLA für Forstwirtschaft nach Genf gegangen, habe dort quasi Försterschule gemacht und dann maturiert. Und im Anschluss daran habe ich dann die Wirtschaftsuniversität, die WU in Wien, gemacht, war aber immer schon sehr interessiert am Bereich Forst und Landwirtschaft, weil auch mein Großvater, mein Vater aus dem Bereich kommen. Mein Großvater war ja lange Jahre Direktor drüben an der Fast in Ort, der Ottmar Frauenholz. Und ich wollte dann auch in dem Bereich natürlich irgendwo Fuß fassen und war dann nach dem Studium eine Zeit lang auch noch in Wien beschäftigt, habe aber immer geschaut, ob es in der näheren Umgebung in Gmunden irgendwo berufliche Möglichkeiten gibt.
0: Ist ja bei uns.
2: Und bin halt dann zufällig einmal auf ein Inserat vom Einforstungsverband gestoßen. Muss dazu sagen, dass man damals noch nicht ganz so geläufig war, was so Einforstungsrecht wirklich ist. Landläufig spricht man immer von Servitut und habe mich dann beworben und habe mich dann recht gefreut, dass ich die Anstellung da als Geschäftsführer gekriegt habe. Wobei ich zunächst einmal natürlich als Assistent der Geschäftsführung tätig war. Habe im August 2016 angefangen und dem vorherigen Geschäftsführer und dem Magister Hermann Daimling, vielleicht kennst du ihn, Hermann, der 37 Jahre lang Geschäftsführer vom Einforstungsverband war. Und mit 1. Februar 2017 habe ich dann die Geschäftsführung dankenswerterweise übernehmen dürfen. Und so bin ich beim Verband gelandet, ja.
0: Wie ist denn eigentlich jetzt, wenn man es geschichtlich betrachtet, zur Vergabe von Einforstungsrechten gekommen?
2: Ja, also das Geschichtliche ist bei den Einforstungsrechten sehr komplex. Es ist so, dass diese Rechte bis in das 6. Jahrhundert nach Christus zurückgingen, also bis in die Zeit der Landbesiedelung. Die sesshaft gewordenen Siedler haben dann Dorfgemeinschaften gegründet, sogenannte Marktgenossenschaften gegründet und haben das Umland und diese Dorfgemeinschaften, das unkultivierte Wald- und Weideland, haben sie gemeinschaftlich für die Holznutzung, also Holzgewinnung und für die Weideausübung genutzt. Das war sozusagen im Gemeinschaftsbesitz im deutschrechtlichen Sinne gesehen der damaligen Ansiedler, dieses unkultivierte Umland. Und ja, ab dem 10. Jahrhundert haben dann immer mehr die Landes- und Gutsherren Anspruch auf diese Allmendeflächen, haben dann zunächst aus jagdlichen Gründen immer mehr Anspruch auf diese Allmendeflächen, so ist die Fachbezeichnung, erhoben. Zunächst einmal nur aus jagdlichen Gründen, Wie aber dann die Salinen aufgekommen sind, also der Bergbau immer mehr Wertigkeit gekriegt hat, hat man natürlich auch sehr viel Holz gebraucht. Und dann hat man quasi auf diese Allmendeflächen mit landesherrlichen Berg- und Forstregalen sozusagen die Nutzung für den Landes- und Gutsherrn für sich in Anspruch genommen. Und aus diesem Gemeinschaftsbesitz der damaligen Ansiedler ist dann mehr oder weniger ein Nutzungsrecht an diesen Flächen geworden. Das war zunächst unreguliert von den Zahlen her, also da hat sich jeder quasi für den Haus- und Gutsbedarf auszunehmen können, was er braucht hat. Im Zuge der Bauernbefreiung im 19. Jahrhundert, der Grundentlastung, hat man diese Rechte aber dann auf Basis des kaiserlichen Patentes der Regulierung unterzogen und eben in Regulierungsurkunden genau festgeschrieben, wie viel Holz darf ich mir ausnehmen, wie viel Viecher darf ich in diese Waldungen eintreiben. Und diese Regulierungsurkunden, da kommen wir glaube ich noch einmal dazu, sind eben auch noch heute die Rechtsgrundlage dieser Einforstungsrechte. In Korrent geschrieben, oft sehr schwer zum Lesen. Es ist auch oft sehr herausfordernd für

0: Nach dem Storbergbayerischen, gespielt von der Tiroler Heisel Schützenmusi, geht's weiter im Gespräch mit dem Fritz Spitzer, dem Obmann des eingeforsteten Verbandes und dem Geschäftsführer Magister Florian Past.
1: Ich habe auf eurer Homepage gesehen, ja, so nach dem Zweiten Weltkrieg, wie euer Verband dann gegründet worden ist, ist auch alles auf feste rechtliche Säulen gestellt worden. Und wie ist das jetzt? Es sind ja mehrere Bundesländer, die betreut werden müssen.
2: Also von den Rechtsgrundlagen, ich habe es vorhin schon erwähnt, ist einerseits einmal, sage ich, das Wichtigste, die Regulierungsurkunden. Die Regulierung hat schon wesentlich früher stattgefunden, also das war so im Bereich 1860 bis 1890 herum, da
1: hat man die meisten 1848 Rechte.
2: Genau, der Revolution, hat man die meisten Rechte dann der Regulierung unterzogen und Ausfluss aus dieser Regulierung sind eben diese Urkunden. Wenn die Zuhörer da näheres Interesse haben, kann man das auch bei uns auf der Homepage sich mal anschauen.
1: Gute und, Homepage, kann ich gleich dazu sagen, ich werde sie zum Schluss nennen.
2: Also da sieht man auch, wie so eine Regulierungsurkunden ausschaut. Das ist einmal, sage ich einmal, die Hauptrechtsgrundlage und wie es das du vorhin schon erwähnt hast, haben wir in 7 Bundesländern, also dort, wo es Einforstungsrechte gibt, auch jeweils ein Einforstungslandesgesetz, mit der Ausnahme von Wien und vom Burgenland. Dort gibt es keine Einforstungsrechte und eben noch auch kein Landesgesetz. Also das war dann so die zweite Rechtsgrundlage. Da ist halt alles geregelt, vom Rechtscharakter bis zur Neuregulierung dieser Rechte ist da alles enthalten. Und dann, was man vielleicht noch erwähnen sollte, was aber jetzt kein Recht im engeren Sinne ist, vielleicht kommen wir da nachher noch kurz zu sprechen drauf, das ist das sogenannte Einforstungshandbuch. Der größte Verpflichtete in Österreich ist ja die Republik Österreich. Rund 79% der gesamten Einforstungsrechte hat eben die Republik bzw. die Bundesforste zu betreuen. Und damit man eben den praktischen Vollzug da ein bisschen einfacher handhaben kann, hat der Einforstungsverband mit der Bundesforste AG bzw. damals noch mit den Bundesforsten ein sogenanntes Einforstungshandbuch ins Leben gerufen. Da sind so verbindliche Leitlinien drinnen, an die sich quasi alle im praktischen Vollzug halten. Das einerseits die Ausübung der Rechte erleichtert, die Handhabung in der Praxis und andererseits auch der Streitprävention dient.
1: Also das gute Miteinander.
2: Genau, ist da mehr oder weniger auch in diesem Einforstungshandbuch ist gesetzt.
1: Die Rechte waren aber nicht nur die Holzbezugsrechte. Welche Rechte waren das jetzt? Und fangen wir mit dem Holzbezug an. Was steckt im Holzbezugsrecht alles drinnen? Das ist nämlich nicht nur das Brennholz.
2: Nein, also es gibt natürlich einerseits, wie es du schon erwähnt hast, für die energetische Nutzung das Brennholzbezugsrecht. Aber es gibt auch einen Anspruch auf höherwertiges Holz, sogenanntes Nutzholz. Das ist so der Sammelbegriff, das kann man dann weiter untergliedern in ein Bau- und ein Zeigholz. Das Zeigholz ist vom Qualitätsanspruch her nochmal wesentlich höher wie das Bauholz. Also quasi für die technische Instandhaltung der eingeforsteten Baulichkeiten gibt es dann auch einen Anspruch auf höherwertiges Holz, also das sogenannte Nutzholz.
1: Betrifft auch Brücken,
2: Brückenholz, Bäumen, genau.
1: Das war man nämlich auch nicht gewärtigt, an sowas denkt man nicht.
2: Es gibt zum Beispiel in Salzburg nur die Besonderheit des sogenannten Werkholzes, also das heißt für die Uferverwerkung gibt es da auch einen entsprechenden Bedarfsschutzanspruch, dass ich meine Liegenschaft irgendwo vor Wildbächen etc. schütze. Das haben wir in Oberösterreich, glaube ich, aber eher weniger, weil Fritz, da gibt es vereinzelt Brückenholz schon. Und, wie ist das vielleicht auch noch erwähnt hast, haben wir es noch nicht, ist das sogenannte Elementarholzbezugsrecht. Das sollte man vielleicht auch noch kurz anführen. Viele Urkunden räumen auch einen Anspruch auf Holz ein, wenn man zum Beispiel durch einen unverschuldeten Brandfall oder durch irgendeine Naturkatastrophe die eingeforstete Baulichkeit zerstört wird, einen Anspruch auf Holz zur Wiederinstandsetzung dieser eingeforsteten Baulichkeiten. Also ein strenges Bedarfsholzbezugsrecht. Also das sollte man da vielleicht auch erwähnen.
1: Das waren die Holzbezugsrechte, aber es gibt ja noch andere.
2: Ja, also ich meine, das würde man vielleicht vom Namen Einforstung her nicht so vermuten, aber mit diesen Rechten sind natürlich auch eine Vielzahl an Weidenutzungsrechten verbunden.
1: Auf über der das Seite, werden wir dann, glaube ich, mit dem Fritz.
2: Ja, genau, da ist der Fritz natürlich wesentlich
1: über die Almen reden.
2: Kompetenter in der Hinsicht wie ich. Und ja, also diese Weidenutzungsrechte untergliedern sich einerseits in Almnutzungsrechte und in der weiteren Folge auch auf sogenannte Heimholzbezugsrechte, wo quasi die berechtigten Liegenschaften in die umliegenden Waldungen, die sich direkt im Nahbereich der Heimliegenschaften befinden, der berechtigten Liegenschaft befinden, eine Weide Vieh eintreiben dürfen. Mhm.
1: Und das Dritte, das ist das, was mir in einer Sage in Ebensee untergekommen ist, vom Bergweibe vom Rimpachtal, das habe ich in der Sendung in der letzten verarbeitet, wo es um die Streunutzung gegangen ist. Das ist ja auch ganz was Wichtiges gewesen, dass die Leute überleben haben können.
2: Ja.
1: Das sind die Streubezugsrechte. Und was dürfen sie da tun bei den Streubezugsrechten?
2: Ja, da gibt es auch verschiedene Arten von Streubezugsrechten. Also da gibt es die Laub- und Aststreu. Und im Endeffekt hat man eben damals diese Streu, wie es der Name schon sagt, zur Einstreu in die Stallungen genutzt, aber wie man sich denken kann, im Laufe der letzten 150 Jahre hat sich das natürlich entsprechend geändert. Also heute nutzt man natürlich nur mehr sehr selten die Streu. Man merkt es auch an den Zahlen der Ausübung, wobei sie trotzdem noch ihre Berechtigung haben, muss man ganz offen sagen. Und da vielleicht kurz zu erwähnen noch, der Einforstungsverband hat im Jahr 2017 mit dem Bundesforsten eben ein Übereinkommen geschlossen, dass man eben diese Streubezugsrechte unter bestimmten Voraussetzungen einen gewissen Anteil an immerwährende Holznutzungsrechte umwandeln kann. Aber man muss natürlich ganz offen sagen, also von der Einstreu her selber in die Stallungen hat natürlich das Streunutzungsrecht halt nicht mehr so die Bedeutung, wie es damals gehabt hat. Aber ich weiß nicht, Fritz, hast du da noch ein paar Anmerkungen dazu? Oder
3: ja, heute ist es so, man kauft sich Stroh, weil ja die Entmistungsanlagen mit der Laubstreu oder mit dem Naturstreu nicht richtig funktionierten. Aber es war immer besser wie die Sogschwarten, weil die Sogschwarten sind dafür gar nicht so gut gewesen, was man früher eingestreut hat. Und da ist die Laubstreu natürlich schon sehr viel Phosphor und was eigentlich die Wiesen braucht.
1: Eine andere Zusammensetzung, genau, die genau, zum Düngen genau, wesentlich günstiger
3: wesentlich
1: war.
3: Günstiger,
1: ja. Ich habe ja vor kurzem von wem gehört, dass nur in die 50er Jahren da die Steilhänge vom Sonnenstrahl angeheigt worden sind. Auch das Laub und halt das hohe Gras haben sie ausgerupft, genau, mehr oder minder, weil
3: da, du hast ja nicht recht. Das ist sehr streng geregelt gewesen, da hat jeder ein Strahleiben gehabt, haben wir gesagt.
1: Ja.
3: Und die ist auch gekennzeichnet gewesen und so sind da teilweise so Strahhüttner gewesen, wo die Schlitten und so drinnen waren zum Streu runterbringen. Und jeder hat sich natürlich auf sein Strahleiben geschaut, weil die Äste und so, was da runtergefallen ist von den Bäumen, das hat man ja alle ausglauben müssen. Ja. Dann ist das Streu aufgeheigt worden, damit es trocknet. Und erst dann ist es runtergeheigt worden und ist heimgebracht worden.
1: Nein, das sind lauter Sachen, die Leute heutzutage nicht gegenwärtig genau sind, wie arm die Leute waren und was soll es nutzen haben müssen. Also nicht, es kommt jetzt der Traktor mit den Heuballen, die ich mir zugekauft habe und es ist alles erledigt. Aber es war damals eine Knochenarbeit.
3: Aber der Kreislauf war früher
1: natürlich
3: alles von der Umgebung und das hat sich geschlossen, der Kreislauf. Ja. Heute kommt das Stroh irgendwo auswärts sein, weil wir haben da keins. Und heute ist der Kreislauf schon ein größerer Radius wie früher.

0: Idemoor Wies hat die Stücke geheißen, wiedergespielt von der Tiroler Heisel Schützenmusi. 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Heute bin ich zu Gast im Waldcampus in Traunkirchen beim österreichischen Verband der Eingeforsteten. Und meine Gesprächspartner sind der Magister Florian Past und der Obmann Fritz Spitzer.
1: Wie ist es jetzt zu dieser Verbandsgründung gekommen? Ich habe schon angeschnitten, es war nach dem Krieg ungefähr und ich war ja eingeladen zu eurer 80-Jahr-Feier, die am 15.03. da stattgefunden hat. War eine sehr schöne Feier, auch für mich so interessant, weil so viele Leute da waren, von überall und wie habt ihr den Verband zusammengefasst?
2: Ja, also zurückgehen tut es im Wesentlichen schon ein bisschen weiter, also 1920 herum haben sie dann mal erste Ortszusammenschlüsse im Salzkammergut ausgehend gegründet von Eingeforsteten, damals noch hat man es als Servitutsberechtigte auch bezeichnet und diese örtlichen Servitutszusammenschlüsse hat man dann im 1924er Jahr in den sogenannten Alpenländischen Verband der Servitutsberechtigten zusammengefasst. Und jetzt kommen wir dort hin, was du schon erwähnt hast, im 1946er Jahr ist man dann herangegangen, eben diese Ortszusammenschlüsse gerichtsbezirksweise zu organisieren in der Form von sogenannten Servitutsgenossenschaften. Also da kommen wir jetzt schon in die Richtung, wo wir heute sind, von der Organisationsstruktur her. Und man hat dann daraufhin auch im 1946er Jahr den sogenannten Alweser aufgehoben und hat dann den Verband der Servitutsgenossenschaften in Gmunden im Rathaus feierlich begründet. Das war im 1946er Jahr. Und circa um 1960 hat man dann den Verband der Servitutsgenossenschaften, und da kommen wir nachher vielleicht noch kurz dazu, in den sogenannten Einforstungsverband umbenannt. Und das hat man deswegen gemacht, um eben diesen besonderen Unterschied zwischen den zivilrechtlichen Servituten und den öffentlich-rechtlichen Einforstungsrechten hervorzuheben. Landläufig wird nach wie vor der Name Servitut benutzt. Aber das hat insofern natürlich aus rechtlicher Hinsicht natürlich eine gewisse Bedeutung, dass man da differenziert.
1: Mhm. Ja. In einer derart großen Interessensgemeinschaft, die sich ja über 4 Bundesländer, was ich weiß, erstreckt, braucht man auch Vertreter. Wie ist das örtlich geregelt? Ist das in Landesverbänden nur mal untergeregelt oder nur in Ortsverbänden? Wie ist das, Fritz?
3: Das ist die Orte, die haben da praktisch eine kleinere Struktur, sind aber in Genossenschaften zusammengefasst. Wir bei uns, Emsee gehört zu der Genossenschaft Bad Ischl, sind 1600 Mitglieder dann und so haben wir mehrere Genossenschaften. Mittlerweile haben wir auch Vereine, die was sie in Vereine und beide Gemeinschaften haben wir auch, die was bei uns im Einforstungsverband tätig sind. Man hat es nicht direkt bundesländermäßig aufgeteilt und die Genossenschaften sind unsere, was Mitglied sind bei uns im Verband.
1: Wie viele Mitglieder habt ihr insgesamt?
2: Ja, wir haben sie schon, glaube ich, eingangs erwähnt, rund 11.000 Mitglieder. Ja. Wobei man sagen muss, der Einforstungsverband ist halt die Dachorganisation der 27 Einforstungskörperschaften in den 4 Bundesländern Oberösterreich, Salzburg, Steiermark und Tirol. Also das ist so der Kernbereich, wo wir als Einforstungsorganisation tätig sind, und der Herr Spitz hat es eh vorher schon gesagt, also wir haben auf ganz unterer Ebene eben die sogenannten Ortsausschüsse noch immer, die Ortszusammenschlüsse, und in der nächsten Ebene eben dann die jeweilige Genossenschaft, so wie es der Herr Spitzer zuerst schon gesagt hat, also zum Beispiel die Einforstungsgenossenschaft Bad Ischl, die ja meines Wissens, glaube ich, sogar die größte Genossenschaft bei uns im Verband ist, mit rund 1600 Mitgliedern. Und zu diesen Einforstungsgenossenschaften gehören eben dann diese Ortsausschüsse dazu. Und Mitglied beim Einforstungsverband sind nicht die Berechtigten selber, sondern die jeweilige Genossenschaft. Mhm. Aber natürlich, die eingeforsteten Mitglieder werden vom Verband natürlich beraten, entsprechend und betreut.
1: Ja, zu dem kommen wir jetzt. Genau, Überleitung wunderbar gemacht. Welche Aufgaben übernimmt der Verband jetzt für seine Mitglieder?
2: Ja, also das ist natürlich sehr vielseitig, sage ich einmal. Einerseits natürlich die Kernaufgabe vom Verband der ARN ist die Beratung der Mitglieder. Das heißt, das kann man sich so vorstellen, bei uns ruft der Mitglied an und will irgendwas Spezielles zu seinem Holzbezugsrecht wissen oder wenn schon direkt Probleme beispielsweise mit dem Verpflichteten bestehen, weil einem der unter Umständen das Holz nicht in der urkundlichen Qualität, so wie es einem zusteht, auszeigt oder meinetwegen in einer Lage auszeigt, die für den Berechtigten nicht bringbar ist. Ja. Das ist so der typische Fall, wo es dann eben bei uns anrufen. Und in der Regel ist es so, dass man dann natürlich den jeweiligen Ortsvertreter mal mit dem Kontakt aufnimmt und sagt, okay, du red einmal mit dem Förster, schaut euch das vor Ort an. Und sollte man das nicht mehr ausreden können, dann kommt quasi der Verband ins Spiel. Also die Beratungsleistung in dem Sinne ist sozusagen einmal die Kernaufgabe. Aber natürlich auch die Vertretungsleistung, das ist halt dann der Fall, wenn sich was nicht mehr ausreden lässt, dann geht es halt in nächster Instanz zur Agrarbehörde weiter. Und wenn sich das bei der Agrarbehörde vereinfacht gesagt nicht mehr ausreden lässt, kann es passieren, was es leider immer wieder vorkommt, dass es zum Verwaltungsgericht weitergeht. Und das ist dann so typisch meine Aufgabe, wo ich dann den jeweiligen Berechtigten bei diesen Verfahren vertrete. Das sind jetzt so die Leistungen, die das Mitglied unmittelbar gespürt, aber natürlich haben wir auch viele Leistungen, die jetzt das Mitglied nicht direkt wahrnimmt. Zum Beispiel, dass wir uns bei Gesetzesnovellierungen einbringen. Das war auch eine wesentliche Leistung des Verbandes und der Einforstungsorganisation in der Vergangenheit, dass wir eben sehr stark auch bei der Schaffung der jeweiligen Einforstungslandesgesetze mit involviert war und eben geschaut hat, dass das in die richtige Richtung geht. Also, ich sage es deswegen jetzt nur, weil natürlich die Mitglieder auch draußen oft nicht so genau wissen, dass wir eben neben der Beratung und Vertretung auch noch viele andere Leistungen erbringen, die man so als einzelner Berechtigter unter Umständen gar nicht so mitkriegt. Also wenn wir da einen näheren Überblick haben, wie findet man das auch sehr gerne bei uns auf der Homepage. Da ist das nochmal schön aufgliedert. Aber natürlich, Kernpunkt ist die Beratung und Vertretung, das ist ganz klar.
1: Fortbildung, auch ein Thema?
2: Ja, wir haben immer wieder natürlich auch Fortbildungsveranstaltungen gehabt in der Vergangenheit. Derzeit ist es so, dass wir sehr viel bei den einzelnen Generalversammlungen unserer Genossenschaften informieren. Das heißt, da fährt der Herr Spitzer oder ich dann zu der jeweiligen Generalversammlung von der Genossenschaft hin und halt dann über aktuelle Themen einen Vortrag. Wir informieren auch über unsere Homepage sehr viel, über grundlegende Dinge, tagesaktuelle Dinge. Darum schaut es nicht, wenn man sich dann auch als Berechtigter ab und zu mal die Homepage anschaut, den Bereich Aktuelles. Und wir machen auch immer wieder Einforstungssprechtage in den einzelnen Regionen, wo ich dann hinfahre, meistens zur jeweiligen Bezirksbauernkammer, mich dort hinsetze. Und dann kommen die Mitglieder und fragen mich halt dann.
1: Das ist natürlich ganz praktisch, wenn das dann vor Ort passiert, richtig, dass diese weite Anreise nicht notwendig ist. Ja. Das habe ich mir nämlich auch gedacht, das ist jetzt da der Waldcampus in Traunkirchen und da sind Tiroler betroffen. Na, der hat einen braden Weg, bis er bei euch ist. Aber wenn das so geht, das ist natürlich sehr günstig. Sehr günstig.
2: Wir fahren natürlich auch zu den Berechtigten dann hinaus. Ich als Verbandsgeschäftsführer, wenn es irgendwo Probleme vor Ort gibt, so wie jetzt zum Beispiel am Freitag vorher in die Gosa raus, da schauen wir mit einem Berechtigten was an und das machen wir auch gerne. Es ist dann aber alles über den Mitgliedsbeitrag abdeckt, also da ist es jetzt nicht so, dass wir irgendwo gesondert noch dann irgendwo eine Leistung
1: mitkriegen. Ja, aber ihr seid ja eine gemeinnützige Organisation, ja. Ich habe das mitgekriegt, das wird ausgeglichen bilanziert, also Einnahmen, Ausgaben, es wird da nicht was angehäuft, sondern das ist wie bei uns bei der Bücherei. Ja. So viel wir einnehmen, müssen wir ausgeben.
2: Also wir sind natürlich noch ein Genossenschaftsgesetz, eine Genossenschaft mit beschränkter Haftung und natürlich die Kernorientierung ist dahin, dass man eben jetzt nicht gewinnorientiert arbeitet, natürlich kostendeckend arbeitet, aber der Kernpunkt ist einfach die Vertretung der Mitglieder und nicht irgendwie, wie du richtig gesagt hast, Anhäufung von Mitteln.
1: Ja, jetzt habe ich wieder so eine Floskel in Zeiten wie diesen ganz dringend notwendig, weil ja die Gesetze auch alle genauer und gefinkelter und für manchen auch wirklich nicht interpretierbar sind. Und da braucht man einfach dann die Fachleute.

0: Jetzt haben wir musikalisch Stiebensee verlassen. Das wurde aus sehr Bradelmusi mit dem Paganini-Walzer. Ja, und jetzt die versprochene Homepage. www.einforstungsverband.at. Eine wirklich gut gemachte Homepage für Interessierte. Es geht weiter im Gespräch mit meinen zwei Interviewpartnern vom Eingeforsteten Verband Österreichs.
1: Ja, und da sind wir jetzt dort, wo wahrscheinlich ihr da auch dann alle, eben die Sorgen sind schon angesprochen worden, aber es treten natürlich jetzt vielfältige Sorgen auf. Für uns ist der Wolf gegenwärtig, aber es sind ja nicht nur die, es werden neue Gesetze gemacht. Ich habe in die Salzburger Nachrichten nur die Überschrift gelesen und habe mir gedacht, oh je, da wird es wieder schwierig. Was ist da gerade das Thema, was da durch die Medien geht?
2: Ja, ich werde jetzt da natürlich keinen Namen nennen, aber wir haben da einen bestimmten Forstbetrieb, der halt im Bereich des Bongau die letzten Jahre die Ablösung der Einforstungsrechte, der Nutzungsrechte, forciert oder etwas schärfer betrieben hat. Und das ist natürlich was den Berechtigten dort jetzt natürlich Angst macht, ob nicht da einmal unter Umständen ich als Berechtigter einmal unter die Raten komme. Da muss man nur kurz allgemein erwähnen, diese Einforstungsrechte sind ja an eine bestimmte Liegenschaft gebunden, also sind keine personengebundenen Rechte und sind ja seinerzeit auch zur Bewirtschaftung, zum Vorteil einer bestimmten
1: und
2: Liegenschaft.
1: Und Grundbuch am
2: sind sie
1: Haus
2: eingetragen, nicht. Richtig?
1: Ja.
2: Und man, das, was uns natürlich klarerweise als Interessenvertretung nicht so viel Freude macht, ist, wenn dann derartige Rechte dann unter Umständen auch zwangsweise gegen den Berechtigten in Geld abgelöst werden. Also der muss natürlich entschädigt werden. Aber diese Ablöse kann auch nur dann erfolgen, wenn von der Liegenschaft irgendwo was Bedeutendes weggekommen ist, wie landwirtschaftliche Nutzflächen. Aber wie man sich denken kann, gehen da halt immer wieder die Geister auseinander. Wann ist jetzt zu einem Tatbestand erfüllt und wann nicht. Und in Salzburg haben wir da derzeit eben das Problem, dass da der jeweilige Verpflichtete relativ scharf vorgeht und eine Vielzahl an Ablöseanträgen gestellt hat, die wir jetzt eben versuchen auch zu bekämpfen mit den einzelnen Mitgliedern. Ich bin dann sehr oft auf der Grabhürde. Aber das war einmal so ein Punkt in Salzburg und da steht jetzt eben auch eine Gesetzesnovellierung an und das kann ich auch, glaube ich, ganz offen sagen. Natürlich schauen wir als Verband im Zuge einer Stellungnahme auch, dass diese Novellierung auch irgendwo das Pendel ein bisschen in unsere Richtung ausschlagt für die Berechtigten, dass eben da in Zukunft nicht wieder so viel abgelöst werden kann. Meine, gesetzliche Grundlagen haben wir eh dazu. Aber da will man natürlich auch ein bisschen was verbessern für uns, sage ich einmal.
1: Und in meinem Kopf ist, was weg ist, ist weg und ist ja, unwiederbringlich ist weg. Also es kann ja sein, dass einer jetzt geschwind sagt, naja, ist ja egal, ich tue es. Aber die nächste Generation hätte es wieder gern und da muss man wirklich überlegen, also was man da tut.
2: Wir haben fallweise Berechtigte, die halt vielleicht kurzfristig auch irgendwo mal in eine gewisse Geldnot kommen und sagen, ja, jetzt tue ich halt mein Einforstungsrecht irgendwo versilbern und lassen wir es ablösen. Wir raten immer dazu, das Ganze langfristig zu sehen, wie du das jetzt auch richtig gesagt hast. Weil wenn es einmal in Geld abgelöst worden ist mit agrarbehördlichem Bescheid, dann ist es fort. Also dann kann das nicht mehr aufleben.
1: Dann waren wir schon dabei. Worauf seid ihr jetzt stolz in eurem eingeforsteten Verband? Ihr habt ja einiges geleistet, aber es wird so einige Dinge geben, die euch besonders stolz machen auf die Arbeit, die ihr leistet.
3: Das eine, was stolz ist, vielleicht nicht das Richtige, aber man trifft mit dem verpflichteten Übereinkommen. Und da ist natürlich gut, wenn man Übereinkommen trifft, die was dann für alle gelten. Wie ich angefangen habe, mein Vorgänger hat da so 9 Punkte gehabt, die was er gern gehabt hätte. Wir haben das dann vollenden dürfen, 10 von den 9 haben wir zu Gunsten unserer Mitglieder geschafft, haben wir das halbwegs in einem Rahmen. Das, was heute auch noch gültig ist, was ja der Verpflichtete, in unserem Fall die Bundesforste, erhalten dran. Und das ist natürlich schon eine Errungenschaft, wenn man das, was 1865 ausgemacht worden ist, auf die heutige Zeit praktikabel irgendwo, weil es hat sich ja die Herangehensweise ein bisschen geändert. Und da sind wir natürlich schon auch die, weil du gerade zuerst gesagt hast, das Streurecht. Also das Streurecht kann man sich heute in Bauholz umwandeln lassen. Das ist natürlich schon, ich sage, weil sonst das Streu kann ich nutzen oder nicht, verfällt es halt. Aber das Recht verfällt nicht, aber das Streu, was ich nicht nutze, die verfällt halt. Und wenn ich dann ein Bauholz kriege, dann habe ich jährlich Anspruch, kann ich mir zusammensparen, dass da mehr zusammenkommt und mache so halt 5 Jahre, habe ich trotzdem einen Erlös aus dem, wo ich vom Streurecht keinen Erlös nehmen hätte. Dann ist es um die Bewirtschaftung von den Almen gegangen, dass man da ein bisschen einen Konsens hat, im kleinen Ausschank und so. Das sind da Sachen, wo wir schon sehr, sehr froh sind. Wie gesagt, 7 Punkte haben wir da. Wir sind nach wie vor alle noch dran, die Punkte zu erweitern.
1: Ja, man kann nicht nachlassen, das ist es so.
3: Das Werkholzübereinkommen, hoffen wir, dass wir da was zusammenbringen. Es ist natürlich so vielfältig und durch das, dass wir heute, es machen nicht mehr alle selber Holz, sondern es sind da Gemeinschaftsnutzungen. Und bei einer Gemeinschaftsnutzung ist da das Werkholz, das heißt, das wird an eine Säge geliefert und die Säge vermisst es dann. Und wir sind aber auf das fürsterliche Abmaß eingeforscht. Und das ist ganz was anderes, wie was. Da muss man eben das, was in der Säge rauskommt, auf das fürsterliche übertragen können. Und da sind wir dabei, dass wir da was in Stand bringen. Eine gerechte Lösung, dass für deine Tirol und für deinen Oberösterreich oder Steiermark alle die gleichen Richtlinien. Das ist so wichtig.
1: Dann sind wir eh schon bei den Zahlen und Fakten, bevor ich mich dann mit Fritz lang und breit über die unterhalte. Wie schaut es mit den Zahlen und Fakten jetzt so aus?
2: Ja, also wir haben es glaube ich vorhin schon mal kurz angesprochen. Also derzeit sind rund 7% der österreichischen Landesfläche mit diesen Einforstungsrechten belastet. Wobei mir der Begriff Belastung jetzt natürlich nicht so gut gefällt, aber es hat sich so dieser Terminus eingebürgert. Also das muss man sich trotzdem vorstellen, 7% des österreichischen Staatsgebietes sind mit diesen Rechten belastet und man kann davon sprechen, dass das rund 600.000 Hektar heute sind und der Hauptverpflichtete ist die Republik Österreich mit 79% der gesamten Einforstungsrechte, die sie zu betreuen haben. Vom Brennholz her, dass wir wieder ein bisschen auf konkrete Sachen zurückkommen, besteht ein Gesamtanspruch von jährlich 330.000 Raummetern. Ja, ob der natürlich jetzt nicht so ausgeübt wird oder nicht, das ist ein anderes Thema. Nutzholz haben wir rund 90.000 Festmeter im Jahr Gesamtanspruch. Und bei den Weiderechten sind es irgendwo bei den 170.000 Großvieheinheiten, die quasi aufgetrieben werden dürfen. Und ja, natürlich vom Einforstungsverband her, haben wir glaube ich eh schon vorher gesagt, rund 11.000 berechtigte Mitglieder. Wir haben rund 20.000 berechtigte Liegenschaften in Österreich. Ja, also man muss wirklich sagen, diese Rechte haben heute noch eine sehr, sehr große Bedeutung, gerade für viele kleinbäuerliche Liegenschaften, die zum Beispiel keinen Eigenwald haben. Diese Rechte sind noch immer ein wichtiger Ersatz für Grund und Boden. Und viele berechtigte Liegenschaften würden ihre Landwirtschaft heute nicht mehr ausüben können, wenn sie diese Rechte nicht hätten. Also das kann man nach wie vor so, glaube ich, mal am Stell lassen. Und mein Appell ist auch noch an die Berechtigten, schaut euch auf eure Rechte und wenn ihr irgendwo Probleme habt, bitte jederzeit zu uns kommen, zum Verband und wir unterstützen natürlich, wo wir können.
1: Ja, dann sage ich mal Danke.

Mit dem Berndl Alm Borischen von der Ebenseer Geigenmusi haben wir aufgehört. Vom Fritz Spitzer habe ich mich noch nicht verabschiedet, denn mit ihm habe ich noch über die Almen geredet. Und er hat allerhand zum Erzählen gewusst über die Ebenseer Almen und über das Almweiderecht im Besonderen. Was tat man denn ohne die Almen? Sie sind ganz wichtig für unsere Landschaftspflege. Und wo war der Tourismus, wenn es unsere schönen Almen in Österreich nicht gab? Jetzt kommt nur ein wenig was ganz anderes, weil man nur ein wenig der Zeitblim ist in dieser Sendung. Es ist ein Moritat. Mein Vater hat so schön zum Erzählen gewusst und mir Kinder und auch oft Nachbarkinder sind ihm an die Lippen gehängt, wenn er uns eine Wildbrathirsengeschichte erzählt hat. Und damit die Geschichten nicht verloren gingen, habe ich aus dem Gedächtnis ein wenig probiert, dass ich auch noch erzähle. Und heute gibt's die erste von den Wildbrathirsen-Geschichten. Der Wildbrathirs ist ein ganz geschmorer Kerl, ein wenig tollpatschig. Und der Schneiderl, das ist, was man ein Schlitzohr nennt. Hört euch es an, die erste Geschichte vom Wildbrathirsen und vom Schneiderl. Und natürlich spielt das Ganze in der Ebensee.

Zuerst muss ich euch in Wipprath hier so ein wenig vorstellen und wo er gewohnt hat. Und natürlich auch ein wenig in Schneiderl. Und die erste Geschichte, die werde ich ein wenig verkürzen, denn heute möchte ich die zweite bringen. Der Wipprath Hirs war ein grobschlachtiger, wengerler Tätscher, der großer, bäriger Bursch, der von Wipprath gelebt hat, in einer Höhen, oberhalb von Kulmbach graben. Da hat er sich wunderschön eingerichtet, er selber gehockt, die Einrichtung gemacht aus Holz, einen Ofen hat er gehabt. Und weil er alle brav anderen Leute geholfen hat, hat er mal wie irgendwer was gegeben, so hat er nicht alle netter von Wipprath leben müssen. Und weil ja der beste Mann nicht im Frieden leben kann, wenn's einem anderen nicht gefällt, so hat's da auch noch den Schneiderl gegeben. Und der Schneiderl war ein kleiner, zaudierer, drahtiger Kerl, der wie ein Pfizipfall so schnell war. Und der hat nichts Gescheites im Kopf gehabt, den ist alle ein Blödsinn eingefallen. Und am lieben hat er halt alle in Wipprath Hirs segiert. In der ersten Geschichte hat ihm nämlich der Schneiderl, der hat einen Haufen Mist zusammengesammelt im Bugikorib und ist auf zum Hirs in seiner Höhen, hat ihm den Raufhang zugestopft. Und der Hirs, wie er auf die Nacht sein Nachtmahl gemacht hat, einen Schmaden hat er sich gemacht, da ist sie der Küche furchtbar döllert worden. Und er ist aus sie und hat gerade noch gesehen, wie der Schneiderl davon rennt und recht lacht. Aber der Hirs hat an dem Tag die Verfolgung nicht recht aufgenommen. Und das ist in Schneiderl natürlich auch nicht recht gewesen, weil er so ist er nicht zu seiner Verfolgungsjagd gekommen. Am nächsten Tag hat der Schneiderl wieder angefangen. Und die Geschichte, die hört sich als ein Ganze.

Beim letzten Mal hat ja der Schneiderl dem armen Hirs den Schornstein zugestopft. Und deswegen hat der Hirs noch allerhand zu tun gehabt. Denn die ganze Höhle war ihm komplett verraucht worden. Und deswegen hat er heute den Putztag. Der Hirs hat in der Früh sich nur ein gutes Frühstück gemacht mit ein paar Eier und ein wenig Milch, der von der Gars von der Zentnerbäuerin gekriegt hat. Und es ist ihm eigentlich recht gut gegangen. Und so hat er sich an die Arbeit gemacht. Hat den Putzfetzen genommen und hat von überall die schwarze Schicht runtergekriegt, die durch den furchtbaren Vorfall entstanden ist. Und gerückelt hat es auch wie in einer Söch. Also, klasse war das nicht, was der Schneiderl da getan hat. Deswegen hat der Hirs auch im Hinterkopf halb noch gehabt, dass er sich in Schneiderl jetzt gleich einmal packen muss und ihm einmal ordentlich die Meinung sagen muss. Er soll ihn da in Ruhe lassen, er hat ihm ja nichts getan. Und wie der Hirs da so vor sich hinputzt und überlegt, was er jetzt mit Schneiderl gehen tun soll, hört er draußen vor der Höhen schon wieder einen Schrei. Hirs, Alter, komm raus! Um Gottes Willen, hat er sich gedacht, der Hirs, das ist ja schon wieder der Schneiderl. Nein, ich tue, wie wenn ich ihn nicht hört. Aber der Schneiderl hat draußen keine Ruhe gegeben. Er hat die ganze Zeit nicht der Albe dahin beinzt. Geh weiter, Hirs, komm raus! Geh weiter, tut mir eh so leid, was ich das letzte Mal getan habe. Geh komm, gehen wir ein wenig in den Wald. Brauchst du eh wieder ein Wildbrat, ich hilf dir. Und der Wildbrat Hirs, guter Mann wie er war, hat sich gedacht, na ja, vielleicht ist der Schneiderl wirklich nicht so. Und ist ausgetätscht vor die Höhen und hat mit Schneiderl zum Tisch gerieren angefangen. Der Schneiderl, Hirs, wie geht's dir denn? Mei, tut mir so leid, was ich da getan habe. Weiß ich nicht, was mir da eingefallen ist. Ich weiß es nicht. Manchmal habe ich solche Gedanken. Geh weiter, gehen wir in den Wald. Ich hilf dir beim Wildbratschießen. Dann hat sich der Hirs so gedacht, naja, Wildbratschießen, ich weiß nicht. Heute ist mir mehr, dass ich mir ein frisches Holz für meinen Ofen mache. Und wie er so mit dem Schneiderltisch geriert, kommt nur der Jäger vorbei. Ja, grüß euch, Schneiderl, Wildbrat Hirs, grüß dich, wie geht's euch denn? Ich hoffe, ihr geht's heute nicht auf ein Wildbrat. Nein, hat der Hirs gesagt, das tun wir sicher nicht, guter Jäger, wir gehen heute auf ein Holz. Und so ist gewesen. Haben sie zusammengepackt, der Wildbrat Hirs hat getagst und alles mitgenommen, Zerg und alles, was er braucht hat, die Kahl, und ist in den Wald aufgetätscht. In einem Berg auf. Der Schneiderl hinter ihm noch. Und der Schneiderl hinter ihm hat alle wieder hingesäumt. Ja, was tun wir denn heute hier? Was tun wir denn? Was nehmen wir denn für einen Baum? Nehmen wir einen Buchen? Nehmen wir einen Fichten? Der Wildbrat hier hat schon so einen Zorn gehabt, weil er sich gedacht hat, was mehr mit der da die ganze Zeit dahin? Das wird er schon sehen, wenn wir dort sind. Naja, und nachdem sie endlich auf dem Almberg aufgekommen sind, haben sie eine kleine Rost gemacht. Der Hirs hat einen Käse mitgehabt und ein wenig Brot und so haben sie sich zusammengesetzt. Der Schneiderl und der Hirs in trauter Eintracht und haben da den Käse und das Brot gegessen. Wie es fertig gewesen sind, hat der Hirs gesagt, so Schneiderl und jetzt geht's los. Ich habe die große Stüngesack mit, du nimmst die eine Seite, ich nehme die andere Seite. Und dann sind sie zu einem Baum gegangen, den sich der Hirs ausgeschaut hat. Es war eine richtig große Feichten. Und der

0: es geht so schwer. Auf der anderen Seite hat der Schneiderl fest halbe Ruck geschrien, nachdem der Hirs Ho geschrien hat und hat nicht so da, wie wenn er schneidet. Der Hirs hat sich blockt, hat die Sack durchgestessen und wieder angezogen und durchgestessen und wieder angezogen. Und der Schneiderl hat nicht sein Gaudi gehabt hinten. Und zum Schluss hat er sich sogar noch an den Griff angehängt, dass es noch schwerer gegangen ist. Wie der Hirs jetzt schon fast fertig war und wie es zum Kau eintreiben gewesen ist, will er die Sack rausziehen. Aber ist halt nicht gegangen, weil der Schneiderl dran gehängt ist. Da hat der Hirs erst gesehen, was ihm der Schneiderl schon wieder angetan hat. Der Hirs ist so narrisch geworden. Hat geschrien, du Robbers, du Elendiges, jetzt habe ich es rausgefunden, was du da schon wieder da hast. Verschwind, dass ich dich nicht mehr sieg. Du brauchst mir überhaupt nicht mehr kommen. Da hat der Schneiderl recht gelacht und ist dahin gewesen. Und der Hirs hat sich gedacht, heute renne ich ihm nicht noch, heute los ihn davon, weil ich kriege ihn schon. Und dann ist der Hirs mit dem Baum endlich fertig gewesen, der Baum ist gelegen, er hat ihn zlickt. Hat eh den ganzen Tag gedauert, dass er da fertig geworden ist. Dann ist er zurück in seine Höhen. Und wie er runterkommt zu seiner Höhen, was muss er sehen, hat der Schneiderl dabei lauter Steine aufgezahnt, dass er gar nicht in die Höhen reingekommen hat. Jetzt hat der Wildbrat Hirs, wo er da schon saumürg gewesen ist, von dem vielen Arbeiten mit dem Holz nur die Steine wegkramen müssen. Na, wart, hat der Wildbrat Hirs gesagt. Das werde ich dir schon noch zeigen. Nachdem er die Steine alle weggeräumt hat, hat er aber von der anderen Seite die Steine wieder hingezahnt, damit die Höhen zugewinn ist. So hat der Hirs in der Nacht wenigstens eine Ruhe gehabt und hat schlafen können, weil er sich denkt hat, der Schneiderl räumt die Steine eh nicht weg. Naja, und auch gratis ist er so gewesen, weil der Hirs in der Früh aufsteht, waren natürlich alle Steine noch da. Jetzt hat der Hirs wieder alle Steine wegtun müssen. Und da sieht er, wie er durch den Eingang ausschaut auf die Wiesen, dass der Schneiderl schon wieder da unten ist. Jetzt ist er abgeteufelt über den Berg, in Schneiderl noch. Der Schneiderl das gesehen, dahin gewesen, wie ein Pfizipfall, ist er umgerannt, über Traubrücken, über die Leiden auf in Kalvarienberg. Das hat der Wildbrat Hirs allerdings fast nicht der Schnaufen wegen die 5 Stufen. Der Schneiderl obi, ich kuhlst dort, der Hirs hinterher. Und weil der Schneiderl ja ein ganzer Wiffe ist, hat er sich gedacht, so, und jetzt komme ich ihm davon. Hat sie aufs Seil gehängt von der Seilbahn und hat sie mit aufziehen lassen am Feuerkugel. Und da ist er wieder gestanden, der Hirs, und hat wieder aufgeben müssen, weil gefreut hat sie jetzt nicht mehr in Schneiderl nachsausen. Und wie es so ist, er hat sie wieder geschworen. Die erwische ich auch noch. Aber nicht in derer Geschichte.
1: So, das war's wieder für heute. Mit einer bisschen einer persönlichen Erinnerung an mein Futtern. Die nächste Sendung kommt am 25. Mai um 18 Uhr. Die heutige Sendung wird am kommenden Sonntag um 14 Uhr wiederholt. 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Es bleibt mir nur noch zum Sagen. Pfiat euch, habt eine schöne Zeit. Bis zum nächsten Mal, da im Freien Radio Salzkammergut bei den Bergweibe-Geschichten.

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2: Damen und Herren, Mädel und Buben, einen wunderschönen Sonntagnachmittag bzw. Mittwochnachmittag, je nachdem, wann Sie sich wie immer Zeit nehmen für 2 Stunden Musik aus Österreich hier im Austronom. Beginnen möchte ich die heutige Sendung mit A wie Ahammer, der geschätzte Kollege Harry Ahammer aus Vöcklabruck. Toller Sänger, toller Gitarrist, guter Songwriter. Und ja, er eröffnet die heutige Sendung mit dem Stück Ich will keine Zeit verlieren. Recht hat er.

ziemlich aktuelle Musik aus Österreich. Das war Bernhard Schnur, der hat gerade mal wieder in der Ischler Kurdirektion ein Konzert gegeben. Das war Bernhard Schnur mit dem Lied Analog City. Jetzt geht's weit zurück ins Jahr 1982. Eine Sängerin namens Sabine Chalupa hat sich Babsi Balu genannt, und hat dann einen Text bekommen von Günter Brödel, der später als der Ostbahnkurti-Erfinder berühmt geworden ist. Hochsaison im Eissalon. Der eine oder die andere wird diesen Hodern von damals vielleicht noch kennen. Bitteschön, Babsi Balu.

So hat sich Popmusik aus Vorarlberg im Jahr 1987 angehört. Das war eine Band namens Déjà Vu mit dem Titel Lonesome Town, der damals sehr viel im Radio gelaufen ist. Ja, Damen und Herren, Österreich ist ja derzeit im Song Contest Fieber. Also, naja, kann jeder davon halten, was er will von diesem ganzen Spektakel. Aber eins möchte ich gesagt haben, ein persönlicher Freund von mir hat 1980 einmal mit seiner Band, also als Mitglied einer Band Österreich beim Song Contest vertreten und ist, glaube ich, Achter geworden. Und zwar in einem Ensemble, das geheißen hat Blue Danube. Die Rede ist von Wolfgang Weiß. Er ist nicht nur Musiker, er ist auch Schriftsteller, er malt und ja, ein schräger Kauz, der schon längere Zeit in Ischl wohnt. Und er war Teil dieses Ensembles Blue Danube. 1980, der Titel hat geheißen und heißt immer noch Du bist Musik und wie gesagt, hat es beim Song Contest für Österreich in die Top 10 geschafft. Und als kleine Reminiszenz, ja, kann ich dieses Lied erspielen. Hier sind Blue Danube mit Du bist Musik.

Klingt zwar ziemlich preußisch, ist aber Musik aus Österreich. Eine Dame namens Esther Graf mit dem Titel Urlaub. Jetzt geht's weit zurück und geht zur Linzer Prog-Rock-Band Ila Crake und einem Stück, das Sie wahrscheinlich nicht kennen, außer Sie haben die Platte daheim. Hier sind Ila Crake mit Heaven Sails.

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1: Das, meine Damen und Herren, war tatsächlich Karl Merkatz, der legendäre Mundl, der hat auch manchmal gesungen, unter anderem dieses Lied »Ich bin schier und du bist schier«. Und das Lied hat tatsächlich Georg Danzer geschrieben, also eine Single, die, glaube ich, auch nicht mehr viele Menschen daheim haben. Jetzt gibt es wieder neuere Musik aus Österreich von einer Dame namens Gina Holzmann und dem Song »Schlaflos«.

0: Das waren unüberhörbar, möchte ich sagen, Blue Jink mit dem Lied Am Lech entlang. Jetzt gibt's Musik von Anna Mabo. Die ist ja im Grunde genommen eigentlich eine Regisseurin, Autorin und auch eben Musikerin. Gerade als Theaterregisseurin macht sie gerade im schönen Sinn Furore im Feuilleton. Habe gerade dieser Tage wieder was über sie gelesen. Anna Mabo, M-A-B-O, heißt eigentlich Marbo und ist die Tochter des ehemaligen Politikers Peter Marbo und die Nichte des ORF-Intendanten von damals, Ernst Wolfram Marbo, der mit dem Bart, der immer so gefuchtelt hat und Licht ins Dunkel erfunden hat und das Café Zentrale und so weiter. Sie ist auch, wie gesagt, eine sehr patente Musikerin. Ich durfte sie auch einmal live sehen. Ich glaube, das war in Ohlsdorf als Vorgruppe von Ernst Molden, aber nageln Sie mich nicht fest. Aber googeln Sie doch einfach Anna Mabo und hören Sie sich jetzt ein Lied von ihr an namens Wandschrank.
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Tja, das war ein Lied jener Sorte Austropop, das, wie soll ich sagen, auch öregional kompatibel ist. Also beim Austropop ist es immer so gewesen, gerade in den 1980ern, dass halt man nicht weiß, ob dieses Lied Richtung Schlager kippt oder Richtung Pop kippt. Aber ich möchte Ihnen das auch vorspielen, vielleicht hat es Ihnen ja gefallen. Das war aus der Steiermark die John Fox Band mit dem Titel Ich möcht die kennenlernen aus dem Jahr 1985. Ich weiß nicht, ob Sie die Serie Tohuwabohu noch kennen aus den 1990ern. Eine sehr schräge Sketch-Sendung vom Kottan-Erfinder Helmut Zenker. Da haben alle möglichen Prominenten mitgespielt, unter anderem die jetzt nunmehr Schlagersängerin Simone Stelzer. Damals war sie noch eher im Pop-Bereich tätig und hat sich auch gerne mal gerade in der Sendung Tohuwabohu ein bisschen, sage ich mal, ausgezogen. Und sie war als erstes bekannt als Frontfrau und Sängerin einer Band namens Peter Pan mit Peter Pansky als sozusagen Spiritus Rector dieser Truppe. Und ein Lied ist damals 1990 ziemlich oft im Radio gelaufen. Das heißt Working for Peace ist ja auch keine schlechte Aufgabe. Hier sind Peter Pan mit Simone Stelzer an der Stimme. Bitteschön.

aus dem Jahr 1987. Das war eine Band namens Wiener Wunder, namens Loretta. War zwar kein riesengroßer Hit, ist aber sehr oft im Radio gelaufen. Interessant bei dieser Band ist, dass der Bassist ein gewisser Harald Sicheritz war, der ja dann als Film- und Fernsehregisseur sehr bekannt geworden ist. Und der Saxophonist dieser Band war ein gewisser Günter Pahl, also der nunmehr bekannte Kabarettist Gunkel. Das war das Lied Loretta von Wiener Wunder. Jetzt geht's wieder zurück in die 1970er. Ich habe ja heute schon in der Sendung den Song Contest, der bei uns jetzt ansteht, erwähnt. Und da hat es natürlich im Jahr 1975 auch dieses Lied gegeben, Meine kleine Welt vom Wasserklo und Robinson, Waterloo und Robinson, entschuldige. Die haben damals, glaube ich, den 5. Platz sogar gemacht. Sind wir gespannt, was da heuer herauskommt mit diesen blauäugigen Menschen hier. Jetzt möchte ich Ihnen aus dieser Zeit ein Lied von Waterloo und Robinson vorspielen namens Lillys Haus aus dem Jahr 1975.

Steirische Popmusik aus den 1970ern haben Sie jetzt gerade gehört. Das war die Band Turning Point rund um den Bassisten und Sänger Alex Rehert mit dem Stück Good Night. Jetzt, meine Damen und Herren, gibt's im Austronom die Rolling Stones, aber auf Wienerisch. Die Stones haben ja eine neue Platte angekündigt, zwei Lieder, die eigentlich gar nicht blöd sind, haben sie ja schon online gestellt. Und das neue Album kommt demnächst. Sind wir gespannt, ob sie auch nochmal auf Tour, speziell auch auf Tour in Europa gehen. Im Jahr 1979 hat Peter Schleicher, einstmals Keyboarder in der Band von Wolfgang Ambros, eine Platte veröffentlicht, auf der er Rolling Stones Lieder auf Wienerisch gesungen hat. Unter anderem den Stones Klassiker Honky Tonk Women. Ja, und bei Peter Schleicher, leider schon verstorben. Ich hätte mir mit ihm noch ein Interview ausgemacht, aber er ist leider zuvor von uns gegangen. Auf jeden Fall eines dieser Lieder war die wienerische Version von Honky Tonk Women. Und das war bei ihm, Räusper, Räusper, die Beiselhur. Hier ist Peter Schleicher.

Der Mr. Fingerpicking Peter Ratzenbeck mit dem Stück Last Flight of Frisbee hier im Austronom. Jetzt gibt's Musik aus Linz aus den frühen 1980ern, die Zeit, wo die New Wave auch musikalisch nach Österreich geschwappt ist. Sie hören jetzt Claudia Robot aus Linz, gebürtig Claudia Krobot, mit einem Lied, das damals ziemlich viel im Radio gespielt worden ist. Vielleicht können Sie sich noch erinnern, oder Heinz Brühler hätte gesagt, wir alle erinnern uns, 1982, hier ist Claudia Robot mit Scherbenlilie.

Das war und ist eine aktuelle österreichische Formation namens Herzglut mit dem Stück Kinderherz. Und jetzt geht's gleich weiter mit einer weiteren zeitgenössischen sozusagen Künstlerin aus Österreich, eine Dame namens Lika Doss mit dem Titel Ganz oder gar nicht. Bitteschön.

Mittlerweile eine Radiomoderatoren-Legende, damals ein Popstar in Österreich, Eberhard Forcher alias Tom Petting mit dem Stück Alles oder Nichts. Wer hat an der Uhr gedreht? Ist es wirklich so spät? Ja, ich muss zusammenräumen. Die heutige Astronom-Sendung ist demnächst vorbei, aber es gibt ja, so mich kein Stein am Schädel trifft, ja wieder eine nächste Astronom-Sendung kommenden Sonntag 15 bis 17 Uhr mit der Wiederholung am darauffolgenden Mittwoch 14.

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1: Hallo. In unserem baukulturellen Erbe ruht ein Schatz an Erfahrungen und Handwerkswissen. Häuser, die über Jahrhunderte funktionieren, sind eine wertvolle Ressource. Einfach gut zu bauen hat Zukunft. Mein Name ist Friedrich Idam. Ich bin Spezialist für historische Bauten und das ist meine Sendung Simple Smart Buildings. Eine sehr schöne Ergänzung zur vorangegangenen Episode, in der ich über die Spalierbäume gesprochen habe. Und selbstverständlich stelle ich in die Shownotes einen Link zu dieser Episode. Eine schöne Ergänzung zu den Spalierbäumen bildet, so denke ich, das Muster 246 in der Mustersprache von Christoph Alexander, das er Kletterpflanzen nennt. Über die verschiedenen Muster dieser Mustersprache habe ich ja schon einige Episoden gestaltet. Dazu gibt es auch Episoden, die überhaupt das Prinzip und das Funktionieren dieser Mustersprache zum Inhalt haben. Und auch zu diesen Episoden stelle ich in die Shownotes entsprechende Links. Christoph Alexander nennt die Hauptqualität oder das, was er als die Essenz von Kletterpflanzen an Hausfassaden sieht, ist für ihn der sanfte Übergang vom Naturraum, von der Natur zur Kultur, zum Gebäude, dieser sanfte Übergang, dass nicht eine scharfe Grenze zwischen Natur und Gebäude besteht, sondern dass es hier einen sanften Übergang gibt, wo die Natur ins Gebäude hinübergreift und diese beiden Erscheinungen zusammenwachsen lässt.

Eine zweite große Qualität, die Alexander für diese Kletterpflanzen nennt, ist das gefilterte Licht. Wenn im Nahbereich von Fenstern und teilweise Vorfenstern, und ich habe es ja auch in der Episode über den Spalierbaum erzählt, wenn ich jetzt gerade, wo ich diese Episode aufnehme, aus dem Fenster blicke und diese grünen Blätter des Spalierbaums sehe, die das Licht filtern, die erzeugen dann im Innenraum eine ganz besondere Qualität. Und eine weitere Qualität, die Alexander nennt, das ist die Lebendigkeit dieser Pflanzen an der Fassade. Das heißt, die wachsen, die verändern sich. Und ich denke, auch das ist so ein schöner Gegensatz zu dem Gebauten, das doch sehr starr ist und die Veränderungen, der Verfall nur sehr langsam stattfinden. So gehen diese Kletterpflanzen, diese Pflanzen an der Fassade, die gehen natürlich durch den Jahreszyklus, wo sich das Laub, die Blätter bilden, wo sie aber auch wieder abfallen und wieder kahl werden und so die Lichtqualität verändern, aber auch die Tagesänderungen, einfach durch Wind. Ich finde es immer besonders schön, wenn dieser Zweig des Spalierbaums vom Wind bewegt wird, wenn ich beim Blick durch das Fenster diese Lebendigkeit spüre, aber auch außen, wenn ich an einem Gebäude vorbeigehe und der Wind durch Kletterpflanzen weht, diese Kletterpflanzen bewegt, so kommt eben eine zusätzliche Komponente des Lebendigen an das mehr oder weniger tote Gebäude. Und im Tagesgang ist es ja nicht nur der Wind, es ist ja auch zum Beispiel am Morgen der Tau. Und man empfindet ja auch, wenn man an so einem belaubten oder mit Kletterpflanzen bewachsenen Gebäude vorbeigeht, hat man ja auch das Bedürfnis, diese Blätter zu berühren, also auch diese haptische Qualität und die viel reichere Oberfläche. Also wenn man sich hier jetzt als Kontrast dazu denkt, die Oberflächen, welche in der Mainstream-Architektur bevorzugt werden, glatte Betonwände, industriell gefertigte Werkstoffe in hoher Perfektion und Dichte, und hier als Gegenentwurf, als Gegenbild die Kletterpflanze, die hier ganz andere Qualität bringt. Und mir fällt jetzt spontan ein Gebäude vom japanischen Architekten Tadao Ando ein, der ja als einer der Meister des Stahlbetonbaus gilt, wo seine Gebäude Stahlbetonoberflächen in höchster Präzision besitzen. Und da gibt es ein Gebäude, das eben auch bewachsen ist. Und gerade da wird er dann dieser Kontrast zwischen diesem sehr scharfkantigen, harten, künstlichen Materialien und dieser Lebendigkeit der Kletterpflanzen noch mehr deutlich. Und dieser Kontrast, so denke ich, bildet sehr spannende Gegensätze und macht ein Gebäude noch viel, viel interessanter. Ein abschließender, wie ich denke, sehr schöner Gedanke von Christopher Alexander zu diesen Kletterpflanzen an den Hausfassaden ist die Pflege. Wenn man jetzt sein Haus, sein Gebäude bewachsen lässt, so erfordern ja diese Kletterpflanzen eine Pflege. Es ist teilweise der Schnitt, dass sie nicht allzu sehr wuchern, dass sie die Fenster nicht allzu sehr überwachsen, aber auch, dass für ein gedeihliches Aufkommen gesorgt wird, dass man, falls erforderlich, in langen Trockenperioden diese Pflanzen begießt, dass man sie düngt, dass man Zeit investiert, Engagement, Liebe in diese Pflanzen, damit sie aufkommen und schön gedeihen. Und darin sieht Alexander einen Dialog mit den anderen Menschen, also ein offenes Zugehen auf die Gesellschaft, wenn fremde Menschen jetzt an einem solchen Gebäude vorbeigehen, das mit gepflegten Kletterpflanzen bewachsen ist, so ist das ein sehr
positives Signal an die Außenwelt, dass der oder diejenige, die das Gebäude pflegen, quasi damit der Öffentlichkeit, den Passanten, ein Geschenk machen. Diese Sendereihe gibt es auch als Podcast mit Shownotes und weiterführenden Informationen. 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

Nicht zuletzt noch die Politiker und denen, die entscheiden, was geschieht, verhalten sich in letzter Zeit zunehmend seltsam, wie man sieht. Sie ziehen sich gerne mal zurück, verwenden oft das Wort privat, lassen den Markt die Arbeit tun, zerstören.

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2: Ich begrüße Sie ganz herzlich zu einer weiteren Sendung Aufblattelt aus der Bibliothek St. Wolfgang. Ilse Tutschek hat seit Bestehen der Bibliothek einen wichtigen und besonderen Platz in unserem Team. Nicht nur, weil sie eine kompetente und umsichtige Mitarbeiterin war, sondern auch, weil sie uns spüren hat lassen und immer noch lässt, dass wir ihr am Herzen liegen. Und umgekehrt dürfen wir auch sagen, Ilse ist uns eine sehr wichtige Freundin geworden. Daher ist es wirklich an der Zeit, dass wir einmal eine ganze Aufblattelt-Ilse-Sendung machen. Wir hören heute Musik, die Ilse gerne mag. Sie hat mir erzählt, dass sie in Wien manchmal in die Volksoper gegangen ist. Sie meinte, sie freue sich, Operettenklänge zu hören. Später, in Amerika, hat ihr zum Beispiel die Musik von Frank Sinatra oder Dean Martin gut gefallen. Hier im Salzkammergut hört sie auch gerne einmal echte Volksmusik. Wir starten gleich mit dem Lied »Im Prater blühen wieder die Bäume« von Robert Stolz, dann »That's Life« von Frank Sinatra. Dean Martin singt für uns »The Man Who Plays the Mandolino« und die Wolfgang Thaler Stubenmusik spielt das Stück »Heumandel«.

0: Liebe Ilse, ich darf heute mit dir in deiner hellen, freundlichen Wohnung in St. Wolfgang sitzen. Es freut mich sehr, dass du dir für unsere Sendung Zeit genommen hast. Hinter uns an der Wand hängen viele Fotos mit deinen Kindern, deinen Enkel- und Urenkelkindern. Es sind ganz viele schöne Erinnerungsmomente zu sehen. Man fühlt, hier ist dein Lebens- und Heimatort. Möchtest du uns erzählen, wie und wann dich der Weg nach St. Wolfgang geführt hat?
1: Hallo, liebe Anni. Danke, dass du dir die Mühe und Zeit nimmst, mich zu interviewen. Ich hoffe, ich kann dir interessante Dinge über mich erzählen. Mein Leben war sehr abenteuerreich und abenteuerlustig. Ich bin in Wien geboren, 1939, bin also nicht mehr die Allerjüngste und habe die ersten 27 Jahre meines Lebens in Wien verbracht, habe Gymnasium gemacht und dann in einem Büro gearbeitet, dann geheiratet und das erste Kind gekriegt und habe mich in diesen 27 Jahren immer als Urwienerin gefühlt und auch bezeichnet. Mein Mann ist dann nach Amerika zum Arbeiten gefahren und nach 4,5 Jahren sind die inzwischen 2 Buben und ich nachgefahren, weil er einen so guten Job gehabt hat, den er nicht aufgeben wollte. Dort sind wir dann zuerst in Kanada gewesen, in Montreal, sind dann versetzt worden nach Seattle, weil dort wieder ein neues Hotel aufgemacht worden ist. Und in Seattle kam dann die Zeit, wo der Vietnamkrieg zu Ende war und so viele Leute dadurch arbeitslos geworden sind und so viele Familien ohne Einkommen waren, weil dieses Geschäft mit dem Vietnamkrieg einfach weggefallen ist. Gott sei Dank, muss ich sagen. Mein Mann wäre nach Bangkok versetzt worden, da habe ich gestreikt und wir sind daher zurück nach Wien, wo wir auf Umwegen das Inserat des zu verpachtenden Försterhofes in St. Wolfgang gesehen haben. Dort haben wir uns beworben und haben ihn auch als Pächter im Jahr 1971 übernommen. Das war für mich eine große Umstellung, aber ich habe die Zeit von 71 bis 2001, diese Zeit habe ich im Försterhof verbracht, geliebt und genossen und sehr arbeitsreich verbracht. In den Försterhof bin ich als Wienerin gekommen und habe mich erst langsam daran gewöhnen müssen, eine St. Wolfgangerin zu werden. Heute würde ich nach dieser langen, langen Zeit, es sind jetzt schon 50 Jahre, würde ich sagen, ich bin eine Ur-St. Wolfgangerin geworden. Und wenn die Leute mich auf der Straße grüßen, sagen sie nicht Hallo Ilse, sie sagen Hallo, grüß dich Frau Dutschek, weil sie wissen alle, dass ich immer noch die großstädtische Barriere in mir habe und nicht zu allen wildfremden Menschen du sagen kann. Das ist das Einzige, was mich heute noch unterscheidet von dem wirklichen Urwolfgang.
0: Ich habe nachgeschaut, du bist seit 16. November 1998 als Leserin in unserer Bibliothek eingetragen. Du warst also seit Bestehen der Bibliothek mit dabei, anfangs als Leserin und später als Mitarbeiterin. Was sind deine Erinnerungen an diese Zeit? Und was war deine Motivation, bei uns in der Bibliothek mitzuarbeiten?
1: Wer sich in St. Wolfgang ein bisschen auskennt, weiß, dass hinter dem Hotel Försterhof mitten im Wald das Landhaus Titelbach liegt. Und dieses Landhaus Titelbach hat die Familie Grabner, der Familie Grabner gehört. Wir haben das zu unseren Försterhofbetten dazu gepachtet, haben dadurch 20 mehr Betten gehabt. Und so kam es zu der, eigentlich kann man sagen, Freundschaft mit den Besitzern, Alfred Grabner, der damals ein sehr eifriger Verfechter der St. Wolfganger Bibliothek war und der mich natürlich auch dazu gebracht hat, dass ich Mitglied der Bibliothek wäre und dass ich Leserin wäre. So bin ich in die Bibliothek ursprünglich gekommen. Wirklich beschäftigen können habe ich mich mit der Bibliothek erst von dem Moment an, wo ich im 2001er Jahr in Pension gegangen bin. Und da muss ich sagen, habe ich mich, ich glaube, das kann ich so sagen, mit allen Ellbogen hineingelegt in die Bibliothek. Ich habe von Anni Saarsteiner, unsere Bibliothekschefin, habe ich viele Dinge lernen müssen, natürlich den Umgang mit dem Computer und was auch immer. Und es ist mir so ein Bedürfnis gewesen, alles ordentlich zu machen, dass ich wahrscheinlich manchen Leuten auf die Nerven gegangen bin, aber ich wollte immer Ordnung in den Büchern haben, Ordnung im Flohmarkt haben, Ordnung überall, was die Bibliothek betrifft. Und so habe ich viele, viele Stunden dort verbracht und habe Kleinigkeiten zustande gebracht. Zum Beispiel wurde der Bibliothek angeboten, das gesamte Inventar der sogenannten Salzkammergutbibliothek, die wir dann übernommen haben und wo mir ein Stückchen Raum zur Verfügung gestellt worden ist, so dass ich diese Salzkammergutbibliothek mehr oder weniger habe einrichten dürfen. Ich habe die Bücher eingetragen, natürlich alles unter Kontrolle von meiner Anni Saarsteiner. Und es war eines meiner Liebkinder, diese Salzkammergut-Ecke in unserer Bibliothek zu haben, die auch gerne benutzt worden ist. Es waren viele alte, bekannte, interessante Bücher dort ausgestellt. Ein anderes Kapitel war dann, dass mir Anni Saarsteiner die Möglichkeit gegeben hat, den Bibliothekskurs in Strobel zu besuchen und die Prüfung dafür abzulegen. Und als Projekt, jeder Prüfling musste ja ein Projekt vorstellen. Als Projekt habe ich genommen, einen ziemlich ungenützten Raum hinter unserer Bibliothek oder anschließend an unsere Bibliothek von der Pfarre zu erbetteln und diesen kleinen Raum als Kleinkinderraum einzurichten, auch wieder unter Anja Saarsteiner, ihrer Anleitung und so weiter. Aber es ist ein ganz, ganz lieber Raum geworden und er wird heute noch gerne, glaube ich, von den Kindern, von den kleinen Kindern benutzt. Es hat immer Aktivitäten gegeben, wir haben Lesungen in der Bibliothek gehabt, natürlich organisiert von der Chefin. Wir haben so, der Wettergott mitgespielt hat im Sommer, immer bei den Sommernächten unsere Bücher ausgestellt und versucht ein bisschen Geld zu verdienen. Und das ist alles so lange gut gegangen, bis es mir leider Gottes nicht mehr vergönnt war, meiner schlechten Augen wegen erstens Dienste in der Bibliothek zu machen oder auch sonstige Aktivitäten zu machen. Also habe ich mich vor etlichen Jahren zurückziehen müssen, was mir sehr, sehr leid tut. Ich kann auch keine Bücher lesen, obwohl ich ein Lesegerät habe, aber es ist alles so umständlich. Und ich bin Anni Saarsteiner für die schöne Zeit sehr verbunden und dankbar.

0: Du bist wirklich ein wunderbares Beispiel dafür, dass lebenslanges Lernen nicht nur ein Schlagwort ist. Ich möchte zuvorher noch ergänzen, das Thema deiner Abschlussarbeit war mutig und sehr nachhaltig für die Bibliothek. Wir haben zwar immer wieder davon gesprochen, dass wir mehr Platz bräuchten, du hast aber als Erste darauf vertraut, dass wir den Gedanken an einen Umbau wirklich wagen können und ihn mit deiner Arbeit ins Laufen gebracht. Der Titel der Arbeit war übrigens Raumtraum, Traumraum. Geplanter Ausbau der öffentlichen Bibliothek der Pfarre St. Wolfgang und Schaffung geeigneter Rückzugsgebiete für Jung und Alt. Du warst unsere Fachexpertin, wann immer wir Aussendungen oder Texte zum Veröffentlichen hatten. Wir kamen zu dir, damit du einen Blick drauf wirfst, denn du kannst perfekt formulieren, bist absolut grammatik- und rechtschreibsicher und hast immer sehr wertschätzend deine Änderungsvorschläge gemacht. Ich weiß noch, du hast auch für andere Kontroll gelesen. Geholfen haben dir bestimmt auch deine Sprachkenntnisse. Soviel ich weiß, sprichst du auch Englisch und Italienisch. Wie kam es dazu?
1: Ich bin ja in Wien ins Gymnasium gegangen und habe gezwungenermaßen 5 Jahre Latein gelernt, das ein unheimlich guter Grundstock für so viele Sprachen ist. Und wenn die heute darüber debattieren, Latein wegzulassen, würde ich sagen, kein Mensch braucht einen Ovid oder einen Vergil oder welchen Dichter auch sonst lesen können. Aber die Grundlagen der Grammatik, der lateinischen Grammatik, die sollte man nicht wegradieren, weil sie in allen romanischen Sprachen sowieso wichtig sind und sogar in der englischen Sprache, die ja damit gar nichts zu tun hat. Also da habe ich, ach der Französisch, 5 Jahr Latein gelernt und dann kam ich nach Amerika, ohne einem Wort Englisch zu können. Und habe dort, während mein Mann gearbeitet hat und meine Kinder brav geschlafen haben, mir ein bisschen die anfängliche Grammatik im Englischen angeeignet, die ich dann ganz wenig habe praktizieren können, weil wir nicht einen großen Freundeskreis gehabt haben. Aber wie ich dann in den Försterhof gekommen bin, habe ich 101% absichtlich 101% englische Gäste gehabt. Und das 30 Jahre lang. Und da habe ich Englisch gelernt. Und da haben mir meine Engländer dann nach einigen Jahren gesagt, wie Sie gut Englisch sprechen können, das ist toll. Die Grammatik habe ich gelernt mit meinen Kindern und später mit meinen Enkelkindern, mit denen ich Aufgabe gemacht habe. Und dann habe ich mir natürlich schneller als die Kleinen die Grammatik, die Englische, angeeignet. Und daher kann ich jetzt sagen, ich spreche Englisch zu 80% so gut wie Deutsch. Ich habe also Vorträge im Försterhof für meine Kunden, für meine Gäste gehalten, über den Weinbau, über, ich weiß nicht, über was alles. Und das ist alles gut gegangen. Also diese 4 Sprachen, diese 3 Sprachen kann ich auf jeden Fall. Und dann haben wir uns 3 Leute aus St. Wolfgang, die Besitzerin vom Hotel Auerhof, die Frau von Bernuth, die eine langjährige Mitarbeiterin der Kurdirektion war, und ich, wir haben mit einem Italienisch-Professor etliche Jahre Italienisch gelernt. Italienisch kann ich so viel, dass ich mich verständigen kann und alles, was ich haben möchte, bekommen kann. Aber ich kann nicht sagen, ich kann fließend Italienisch sprechen. Das sind meine Sprachschätze. Ich habe nebenbei kleine Fleißaufgaben gehabt. Zum Beispiel habe ich für den Dr. Peter Pfadl, der leider schon verstorben ist, die Kirchenführung auf Englisch übersetzt. Oder ich habe für den Herrn Pfarrer Klimet, wir haben ihn Pfarrer Thomas genannt, die Kirchenzeitung korrigiert nach Rechtschreibfehlern und Beistrichen, die der Computer vielleicht übersehen hat. Und die deutsche Sprache war mir immer ein sehr wichtiger Bestandteil meines Lebens. Ich hätte in meiner Jugend nach der Matura gerne Germanistik studiert, aber das war die Zeit nach dem Krieg und es war kein Geld da und ich musste einfach arbeiten gehen. So war das Thema für mich erledigt.

0: Ich bin ja ein sogenanntes Nachkriegskind, glaube ich, gewesen. 39 geboren. Und habe eine sehr bescheidene Jugend erlebt. Mein Vater war Richter, aber er war bis Ende der 50er Jahre nicht vorhanden für uns, weil er in russischer Gefangenschaft war und erst sehr spät zurückgekommen ist. Das heißt, meine Mutter hat unser Leben fristen müssen mit Heimarbeit und so weiter. Also im Überfluss bin ich nie aufgewachsen. Und ich habe gelernt, mit vielen Situationen umzugehen, die mich später im Leben davor bewahrt haben, sozusagen den Hut hinzuschmeißen. Denn zum Beispiel, wie vor fast 40 Jahren ist es her, hat mein Mann einen tödlichen Autounfall gehabt. Und da habe ich so viel, das war genau zu Weihnachten, und da habe ich so viel Arbeit gehabt, dass ich gar nicht dazugekommen bin, mir zu überlegen, wie soll es jetzt weitergehen, weil das Geschäft einfach Vorrang gehabt hat. Meine Gesundheit hat mich sehr oft im Stich gelassen. Auch jetzt noch in der Pension habe ich oft eine Situation gehabt, die nicht so lustig war. Aber alle Leute sagen, ich bin ein Stehaufmanderl. Ich weiß nicht, ob ich ein Stehaufmanderl bin, aber ich versuche immer, das Positive in allen Dingen zu finden, zu suchen und zu finden. Und das würde ich auch allen Mitmenschen raten, auch wenn es schwere Zeiten gibt, immer eher an das Positive zu denken als an das Negative.
1: Seit ich dich kenne, erlebe ich dich als eine Frau, die anpackt und alles, was gerade anfällt, nach Möglichkeit sofort erledigen möchte. Der Satz, das machen wir irgendwann einmal, passt eher nicht zu dir. Du hast immer versucht, deine Ideen gleich umzusetzen. Ich weiß, das Alter verlangsamt einiges, aber du bist immer noch voller Tatendrang und versuchst mit allem, was dir möglich ist, deine Lieben zu unterstützen. Gibt es Lieblingsbeschäftigungen, bei denen du Energie auftanken kannst?
0: Meine Lieblingsbeschäftigung ist eigentlich die Unterhaltung mit meinen Enkeln und Urenkeln. Das Schönste für mich ist, wenn meine drei Klosterneuburger Urenkeln, 2, 5 und 10 Jahre alt, auf Besuch kommen, was ja nicht sehr oft der Fall ist. Gestern habe ich einen Überraschungsbesuch von meinem ältesten Sohn gehabt, der seit 20 Jahren in Frankreich lebt. Diese Dinge erfreuen mich und bringen mich wieder in Schuss. Dinge wie zum Beispiel 2 Tage im Büro bei meinem mittleren Sohn zu helfen, machen mir Freude, wenn die dann sagen, danke Oma, dass du uns das gemacht hast. So gibt es viele verschiedene Dinge, aus denen ich meine Kraft schöpfe. Meine Tochter Ingrid kommt mich mindestens 3-mal in der Woche besuchen, lebt in Bad Gäusern. Also der Zusammenhalt und der Besuch der Familie ist für mich einfach sehr, sehr wichtig. Und sie kommen alle und ich freue mich immer wieder.

0: Liebe Ilse, du warst beruflich immer sehr eingespannt. Und trotzdem, wenn du im Ort unterwegs bist, wirst du rundherum angesprochen und wir haben es eh schon gehört mit Grüß dich Ilse oder meist Grüß Gott, Frau Dutschek, gegrüßt. Es scheint, du hast dich nicht zurückgezogen, sondern immer Zeit gefunden, mit den Wolfgangerinnen und Wolfgangern in Kontakt zu bleiben. Du interessierst dich, was sich im Ort tut, und nimmst Anteil und versuchst sogar, wenn es dir möglich ist, anderen zu helfen. Was hältst du eigentlich von dem Satz, zur Ruhe setzen?
1: Ich glaube, ich habe durch den Försterhof natürlich viele Leute in St. Wolfgang kennengelernt. Und meine Natur ist eigentlich eher freundlich als grießgrämig. Und ich bin immer offen gewesen und habe mit den Leuten getratscht und gesprochen. Und wenn ich jemandem helfen konnte, habe ich das getan. Aber wirklich im Ort integriert bin ich erst, seit ich in Pension bin. Weil ich da auch viel, weil ich erstens sehr zentral wohne, im Haus der Reiker, dieses betreubare Wohnen. Und die Wohnung wunderschön ist und ich mich hier so wohl fühle, dass ich gar nirgends anders mehr sein möchte. Dadurch, dass meine Augen so schlecht geworden sind, kann ich, wie gesagt, kaum lesen. Aber ich bin eine eifrige Briefschreiberin am Computer, wo ich mit riesengroßen Buchstaben schreibe und die dann verkleinere und die Briefe verschicke. Und alle Leute wissen meine Briefe zu schätzen. Und schreiben mir manchmal zurück oder rufen mich auch nur an. Aber ich könnte mir nicht vorstellen, wie es manchen Pensionisten geht, nur zu sitzen und nichts zu tun.

Nach dem Jodler Schäbjähriger, gesungen vom Wolfgang Thaler Viergesang, schauen wir, welche Veranstaltungen in umliegenden Bibliotheken so stattfinden. In der Bibliothek Abersee liest der Slam-Poet und Autor Fabian Navarro aus seinem Buch Vienna Falling, und zwar am 12. Juni um 18.30 Uhr. In der Bibliothek Bad Ischl gibt es mehrere Veranstaltungen, ein Spieleabend mit Erwachsenen am 26. Mai, am 29. Mai eine Geschichtenzeit für Kinder von 5 bis 9 Jahren, am 11. Juni ein Vortrag von Christine Leimer über gewaltfreie Kommunikation und am 18. Juni ein Vortrag von Clemens Sedmak.

In der Bibliothek Strobel findet am 26. Mai eine Elternwerkstatt mit dem Titel »Ich kann das noch nicht, aber bald« statt. Und am 10. und am 20. Juni findet ein Schreibworkshop »Kreatives Schreiben für Erwachsene« statt. Genauere Informationen und Beginnzeiten finden Sie auf den jeweiligen Webseiten der Bibliotheken.

0: in der Bibliothek St. Wolfgang findet am 17. Mai um 10 Uhr die Gewinnverlosung der Lesespaßaktion statt. Wir laden herzlich ein und können schon verraten, alle gesammelten Lose werden gewinnen. Ich danke Ihnen ganz herzlich fürs Zuhören und ich freue mich, wenn Sie wieder dabei sind, wenn es heißt
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0: 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Bussi, Hansi, Falkner, Adwenger.
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Hörst mich jetzt? Hörst mich jetzt? Ja, ich weiß es nicht, was das ist. Der Jörg hat schon einmal gesagt,

Ja, das war jetzt eine längere Vorstellung, was das Liv-Andrea-Hauge-Trio betroffen hat, die am Donnerstag, den 21. Mai ab 19:30 Uhr in der Landesmusikschule Bad Golsern auf Einladung der Jazzfreunde Bad Ischl konzertieren werden. Und ich beende das Jazz Contempo mit zwei hervorragenden Musikern, nämlich mit dem Charlie Bird und mit dem Stan Getz. Jazz Samba ist der Untertitel und ich habe euch die schon vor 14 Tagen in etwa mal präsentiert und heute kommt der zweite Teil und ich sage auch schon danke fürs Zuhören und schalte wieder ein nächsten Sonntag zu einer Neuausgabe von Jazz Contempo im Freien Radio Salzkammergut. Pfiat euch gut!

0: Einen schönen Abend. Jam Session ist das Thema. Ein einst von der Jazz Society in Umlauf gebrachter Begriff. Solche Sitzungen sind in der Regel zwanglose Zusammenkünfte von Jazzmusikern zum gemeinsamen, oft recht ausgedehnten Improvisieren. Im besten Fall sind diese Sessions eine Kombination aus Wettkampf und Kumpanei. Als Grundlage fürs Improvisieren in solchen Sitzungen dienen in der Regel allseits bekannte Themen, meist Melodien aus dem großen Liederbuch US-Amerikas, aber auch Kompositionen von Jazzgrößen dienen als Basis. Und der Blues sowieso. Vereinbart wird lediglich das Tempo, alles andere ergibt sich im Spielverlauf. Und da gelten Ausleseprinzipien. Wer mit dem Selbstverständlichen nicht zurande kommt, der muss sich aus dem Spiel nehmen. Gebräuchlich waren solche Sessions bereits in New Orleans vor einem Jahrhundert. Besonderer Beliebtheit erfreuten sie sich in der Swing-Ära, in Harlem ebenso wie in Kansas City. Und als wir Ostmärker wieder zu Österreichern geworden waren, hatten die Bebop-Helden im gelobten Land des Jazz in unzähligen Jam-Sessions die Moderne der afroamerikanischen Musik gestartet. Zudem hatten sie das Virtuosentum in der Improvisation zu höchster Blüte geführt. Zur weltweit wachsenden Popularität des Jazz in den Jahrzehnten nach dem Zweiten Weltkrieg wesentlich beigetragen, hatten die quasi wettkampfartig inszenierten Jam Sessions der legendären, jeweils als besten Solisten der Zeit vereinten Jazz-Philharmonik-Truppen. Hören Sie die Zugabe aus einem dieser Konzerte, mitgeschnitten 1957 in Los Angeles. Ella Fitzgerald mit Roy Eldridge, J.J. Johnson, Lester Young, Sonny Stitt, Eleanor Jacquet, Coleman Hawkins, Stan Getz, Flip Phillips, Oscar Peterson, Herb Ellis, Ray Brown, Connie Kay. Let it be good.
1: Yeah.

Norman Granz inszenierte Jam Sessions auch im Studio. Hören Sie den Funky Blues von Johnny Hodges. Eine Sitzung im Juni 1952. Die Improvisatoren in der Reihenfolge ihrer Soli. Zuerst die Altsaxophonasse Johnny Hodges, Charlie Barker und Benny Carter. Dann Oscar Peterson, Gitarrist Barney Kessel, Trompeter Charlie Shavers und die Tenorsaxophonisten Flip Phillips und Ben Webster. Schließlich wieder Oscar Peterson. Noch mit von der Partie Kontrabassist Ray Brown und Schlagzeuger Jesse Hurd in ihren dienenden Rollen.

1953 hatte Norman Granz eine weitere Session im Schallplattenaufnahmestudio organisiert. George Gershwins »Oh, Lady, Be Good« ist das Thema. Und die Solisten in ihrer Reihenfolge, Pianist Count Basie, die Tenorsaxophonisten Stan Getz und Wardell Gray, Trompeter Harry Sweets Edison, die Altsaxophonisten Benny Carter und Willie Smith, der Klarinettist Buddy DeFranco. Als Rhythmusknechte Gitarrist Freddie Green, Bassist John Simmons, Schlagzeuger Buddy Rich.

Bei Grains war in der Regel Oskar Petersen der Mann am Klavier. Mit wieselflinken, nie in Stolpern geratenen Fingern hat er seine künstlerischen Ziele in den 50er Jahren des vorigen Jahrhunderts erreicht. Und an diesen hält er bis heute auf respektgebietende Weise fest. Also die hohe Kunst des Klaviertriospiels, bevor Bill Evans hierfür neue Regeln aufstellte. Petersen ist ein Eklektiker mit unverwechselbarem Personalstil. Er nutzt die Vergangenheit und setzt dieser seine Vitalität entgegen. Unüberhörbar bevorzugt er Beziehungen zu den Jazz-Piano-Ikonen Art Tatum, diesem überragenden, und Nat King Cole, der nicht nur Schlager sang. Bisweilen schimmern auch Teddy Wilson und Errol Garner durch, auch Count Basie und Bud Powell. Und alles ist gekrönt vom Willen zum Swing. Hören Sie Leiser, Oscar der Prächtige mit Ray Brown und Ed Zigbeen.

Der Jam Blues ist im September 1953 eingespielt worden. Die Solisten, zuerst Vibraphonist Lionel Hampton, dann Oscar Peterson, anschließend die Saxophonisten Johnny Hodges und Ben Webster, Trompeter Roy Eldridge, Tenorsaxophonist Flip Phillips, Trompeter Dizzy Gillespie, Tenorsaxophonist Illinois Jacquet und schließlich wieder Lionel Hampton.

Die kompletten Norman Granz Jam Sessions sind heuer wieder veröffentlicht worden. Eine Schachtel mit 5 CDs. Dankeschön fürs Zuhören, sagt Ihnen Robert Urmann. Danke an Evelyn Ritt für die Technik.

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